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1: Diese Nacht teils bewölkt, teils auch klar. Bei Tiefstwerten zwischen 13 und 8 Grad bleibt es noch trocken. Morgen haben wir es dann überwiegend wolkig und das mit Schauern. Am Nachmittag dann am freundlichsten noch bei 16 bis 21 Grad. Das Wochenende wechselhaft und weiter Temperaturen um die 20 Grad.
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1: Diese Nacht teils bewölkt, teils auch klar. Bei Tiefstwerten zwischen 13 und 8 Grad bleibt es noch trocken. Morgen haben wir es dann überwiegend wolkig und das mit Schauern. Am Nachmittag dann am freundlichsten noch bei 16 bis 21 Grad. Das Wochenende wechselhaft und Wassertemperaturen um die 20 Grad.

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1: Diese Nacht teils bewölkt, teils auch klar. Bei Tiefstwerten zwischen 13 und 8 Grad bleibt es noch trocken. Morgen haben wir es dann überwiegend wolkig und das mit Schauern. Am Nachmittag dann am freundlichsten noch bei 16 bis 21 Grad. Das Wochenende wechselhaft und weiter Temperaturen um die 20 Grad.
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1: Ich bin Christian Lang, guten Morgen. Kurz vor der Landtagswahl in Mecklenburg-Vorpommern hat die SPD laut einer ZDF-Umfrage die AfD überholt. Die Kanzlerpartei CDU rutscht dagegen weiter ab und kommt der 5%-Hürde bedrohlich nahe. Die SPD von Ministerpräsidentin Manuela Schwesig kommt demnach auf 37%, 3 Prozentpunkte mehr als in der Vorwoche. Die AfD mit Herausforderer Holm büßt einen Punkt auf 36% ein. Über lange Zeit hat die SPD in Umfragen hinter der AfD gelegen. Sachsens Kommunen bekommen Fördergelder für Investitionen in Zukunft schneller und unkomplizierter. Möglich macht das ein digitales Antragsverfahren über das Portal der Sächsischen Aufbaubank. Das ist jetzt gestartet.
2: Die Städte und Gemeinden müssen das Geld für ihre Projekte nicht mehr vorfinanzieren, sondern können die Mittel bis zu 6 Monate im Voraus abrufen. Der Präsident der Landesdirektion Bela Belafi spricht von einem Verwaltungsturbo. In einer ersten Tranche stehen bis 2028 insgesamt 580 Millionen Euro aus dem Sondervermögen des Bundes bereit, unter anderem für Schulen, Straßen sowie den Brand- und Katastrophenschutz. Bis Ende 2036 werden es insgesamt rund 1,7 Milliarden Euro sein. Gunnar Tichy, Nachrichtenredaktion.
1: In Russland hat die erste Parlamentswahl seit Beginn des Angriffskrieges gegen die Ukraine begonnen. Im flächenmäßig größten Land der Erde mit seinen 11 Zeitzonen haben auf der Halbinsel Kamtschatka die Wahllokale zuerst aufgemacht. Bis Sonntag sind mehr als 110 Millionen Russinnen und Russen zur Wahl aufgerufen.
3: Für die Menschen hier in Russland ist es die erste Parlamentswahl seit Beginn des Angriffskrieges gegen die Ukraine. Tatsächlich ist die Stimmung im 5. Kriegsjahr aber gedrückt, weil viele unzufrieden sind. Tatsächlich gab es für die Kreml-Partei Geeintes Russland nie eine Duma-Wahl unter schwierigeren Bedingungen. Präsident Putin rief hier in Moskau zur Geschlossenheit auf und er setzt darauf, dass es bei der Abstimmung trotz aller Probleme eine klare Bestätigung für seinen Kriegskurs gibt.
1: Erste Ergebnisse werden am Sonntagabend um 20 Uhr erwartet, nach Schließung der letzten Wahllokale in Kaliningrad. Zur Erinnerung an den Zugbegleiter, der bei einer Fahrscheinkontrolle getötet wurde, wird heute eine Gedenktafel im Hauptbahnhof Mannheim enthüllt. Zur Zeremonie auf Gleis 1 wird neben Bundesverkehrsminister Bilger auch Bahnchefin Paller erwartet. Der FC Bayern München will sich heute Abend mit einem vorübergehenden Sprung an die Tabellenspitze auf seinen traditionellen Wiesnbesuch einstimmen. Am Abend vor dem Beginn des Oktoberfestes ist Union Berlin zu Gast in der Allianz Arena. Der Fokus gelte Berlin, sagte Trainer Vincent Kompany. Am Sonntag geht es dann für die Bayern ins Festzelt.
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4: Guten Morgen. Ja, dichte Wolken und Regenschauer bei Temperaturen heute zwischen 16 und 21 Grad. Am Nachmittag ist es dann ja auch ab und zu mal sonnig und da dann meist trocken. Das Wochenende zeigt sich durchwachsen bei Temperaturen um die 20 Grad, teils sonnig, teils wolkig, teils mit Regen.

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1: Mit Michael Daub, guten Morgen. Die sächsischen IHKs fordern ein Umdenken bei der Wirtschaftsförderung. Statt Unternehmen direkt zu unterstützen, soll das Geld in eine politisch unabhängige Stiftung fließen. Die investiert in sächsische Firmen und bekommt das Geld zurück, wenn Gewinne erwirtschaftet werden. In Delitzsch entsteht für über 36 Millionen Euro ein neues Forschungslabor. Der Neubau soll Ende 2028 in Betrieb gehen und rund 220 Arbeitsplätze schaffen. Kurz vor der Landtagswahl in Mecklenburg-Vorpommern hat die SPD laut einer aktuellen Umfrage die AfD überholt. Die Kanzlerpartei CDU rutscht dagegen weiter ab und kommt der 5%-Hürde bedrohlich nah. In Russland hat die erste Parlamentswahl seit Beginn des Angriffskrieges gegen die Ukraine begonnen. Bis Sonntag sind mehr als 110 Millionen Russinnen und Russen zur Wahl aufgerufen. Und in Großpösnau bei Leipzig werden heute Vormittag die Deutschen Waldtage offiziell eröffnet. An diesem Wochenende gibt es bundesweit zahlreiche kostenlose Führungen und Mitmachaktionen. Das Motto in diesem Jahr ist Wälder und Wirtschaft.
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2: Guten Morgen. Ja, dichte Wolken und Regenschauer bei Temperaturen heute zwischen 16 und 21 Grad. Am Nachmittag ist es dann ja auch ab und zu mal sonnig und da dann meist trocken. Das Wochenende zeigt sich durchwachsen bei Temperaturen um die 20 Grad, teils sonnig, teils wolkig, teils mit Regen.
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3: Mit Michael Daub. Guten Morgen. Die sächsischen Industrie- und Handelskammern wollen die Wirtschaftsförderung neu aufstellen. Frank Selig kennt die Einzelheiten.
4: Statt Unternehmen direkt zu unterstützen, sollen die Fördermittel in eine politisch unabhängige Zukunftsstiftung fließen. Die hilft den Investmentfirmen dabei, erfolgreich zu werden. Erarbeiten die dann Gewinne, fließt das Geld zurück und kann erneut angelegt werden. Schon über 100 sächsische Unternehmen unterstützen die Idee. Das Stiftungskonzept wurde seit 2 Jahren entwickelt und wissenschaftlich geprüft. Jetzt soll es umgesetzt werden.
3: Der Zweckverband CCC hat den Auftrag für Planung und Bau eines neuen Forschungslabors in Delitzsch vergeben. Mehr als 36 Millionen Euro soll es kosten und etwa 220 Arbeitsplätze bieten. Die Inbetriebnahme ist für Ende 2028 geplant. In den ersten 5 Jahren wird das Großforschungszentrum CCC den Neubau als Übergangsstandort nutzen. Danach soll er als überbetriebliche Bildungsstätte dienen, sowie als Forschungszentrum für Hochschulen und Startups. Kurz vor der Landtagswahl in Mecklenburg-Vorpommern hat die SPD laut einer aktuellen Umfrage die AfD überholt. Die Kanzlerpartei CDU rutscht dagegen weiter ab und kommt der 5%-Hürde bedrohlich nah. Über lange Zeit hatte die SPD in Umfragen hinter der AfD gelegen. In den nächsten Tagen wollen die Parteien mit Abschlussveranstaltungen die Wähler mobilisieren. Russland wählt und das im Schatten des Angriffskriegs gegen die Ukraine. Von heute, Freitag bis Sonntag stimmen die Menschen über ein neues Parlament ab. Kreml-Chef Putin ruft die Russen auf, mit ihrer Stimme zum Sieg des Landes beizutragen. Kritiker halten die Wahl schon im Vorfeld für unfair und werten sie vor allem als Stimmungstest dafür, ob der Krieg gegen die Ukraine weitergehen soll. Und in Reinsdorf hat die Polizei eine große Cannabisplantage ausgehoben. Bei der Durchsuchung eines Gebäudes an der Lößnitzer Straße entdeckten die Beamten rund 650 Pflanzen sowie professionelle Anbautechnik. Das Cannabis hätte auf dem Schwarzmarkt mehr als 1 Million Euro eingebracht. Polizisten entsorgten die Pflanzen. Ein Tatverdächtiger aus Albanien, 46 Jahre alt, wurde festgenommen.
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5: Heute Vormittag ist meist zugezogen, es kann auch so bis zum Mittag immer mal noch Regen kommen. Ansonsten am Nachmittag guckt dann öfter mal die Sonne durch und die Temperaturen in der Spitze so um die 21 Grad. Der Samstag auch mal mit ein bisschen Sonne zwischendrin und Temperaturen ähnlich wie heute. Am Sonntag wird es ziemlich windig und dann geht es am Nachmittag so regnerisch weiter. Am Montag dann insgesamt auch spürbar ein bisschen kühler.
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5: Schauen wir auf die Straßen heute Morgen. Da rollt's insgesamt. Blitze haben wir zum Beispiel in Dresden am Terrassenufer statt einwärts.
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5: So, fast geschafft. Es ist Freitag. Kommen Sie gut in den letzten Tag der Woche mit Amanda Lear, mit Belinda Carlisle und jetzt mit Nicole. Lass mich nicht allein.

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Amanda Lear und Follow Me. Folge mir. Ja, ich zeige Ihnen gerne, wie es in Richtung Wochenende geht. Jetzt starten wir erstmal ganz gemütlich in den Freitag. Mit 70ern, 80ern und den schönsten Schlagern. Zum Beispiel gleich mit dem 80er von den Pet Shop Boys. Rod Stewart ist mit dabei. Helene Fischer haben wir. Und jetzt gibt's Tony Carey. Room with a View. Einen schönen Freitagmorgen mit Antenne Sachsen.

0: Ist es nicht schön? Es ist Freitagmorgen mit Antenne Sachsen und gleich mit Roland Kaiser und mit Sam Cooke.
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10: Mit Michael Daub, guten Morgen. Das Leipziger BMW-Werk wird demnächst als weltweit erstes Automobilwerk an eine Wasserstoffpipeline angeschlossen. Der Bau der rund 2 Kilometer langen Leitung soll in 2 Wochen starten und die CO2-Emissionen der Fabrik deutlich senken. Die sächsischen IHKs fordern ein Umdenken bei der Wirtschaftsförderung. Statt Unternehmen direkt zu unterstützen, soll das Geld in eine politisch unabhängige Stiftung fließen. Die investiert in sächsische Firmen und bekommt das Geld zurück, wenn Gewinne erwirtschaftet werden. In Reinsdorf hat die Polizei eine große Cannabis-Plantage ausgehoben. Das Gras hätte auf dem Schwarzmarkt mehr als 1 Million Euro gebracht. Ein Tatverdächtiger aus Albanien wurde festgenommen. Im Mannheimer Hauptbahnhof wird heute an einen im Februar getöteten Zugbegleiter erinnert. Am Nachmittag wird eine Gedenktafel enthüllt, unter anderem mit Bundesverkehrsminister Bilger und Bahnchefin Paller. Und Hoffenheim hat in der Fußball-Europa-Liga einen Fehlstart hingelegt und das Gastspiel auf der griechischen Urlaubsinsel Kreta verloren. Die TSG unterlag dem Außenseiter Ofi Kreta 0:2.
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0: Der Freitag wird heute ein bisschen durchwachsen. Vor allem am Vormittag kann es immer mal noch kurz ein bisschen regnen. Heute Nachmittag guckt wieder mehr die Sonne durch, bei maximal 19 bis 21, in den hohen Lagen um die 13 Grad. Das Wochenende auch wechselhaft. Morgen vor allem der Samstag mit Wolken und Sonne zwischendrin. Temperaturen ähnlich wie heute. Am Sonntag meistens zugezogen, ziemlich windig und am Nachmittag regnerisch. Am Montag wird es dann auch spürbar ein bisschen kühler.
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0: Schauen wir auf die Straßen. A14 Leipzig Richtung Dresden. Zwischen Leipzig-Ost und Kleinpösner steht ein defekter Schwertransport. Dann zwischen Kuhnewalde und Pielitz in der Ortslage Schönberg. Da ein Hausbrand. Da ist Feuerwehr und Krankenwagen im Einsatz. Die ist die Straße komplett gesperrt. Und geblitzt wird auf der B173 in Plauen. Auf der rechten Seite stehen sie da. Und am Ortseingang Gelenau aus Weißbach kommend.
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0: Willkommen bei Antenne Sachsen, willkommen bei 70ern, 80ern und den schönsten Schlagern und willkommen auf einem Konzert.
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0: Kurz vor sieben, hier ist Antenne Sachsen mit 70ern, 80ern und den schönsten Schlagern am Freitag und alles, was heute Morgen wichtig ist, in den 7 Uhr Antenne Sachsen Nachrichten.
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8: Mit Michael Daub. Guten Morgen. Die Polizei hat in Reinsdorf eine große Cannabis-Plantage ausgehoben. Die Einzelheiten zu dem Einsatz vom Mittwoch hat Gunnar Tichy.
9: Bei der Durchsuchung eines Hauses an der Lößnitzer Straße stießen die Beamten auf rund 650 Pflanzen und professionelle Anbautechnik. Der Straßenverkaufswert der Drogen hätte bei über 1 Million Euro gelegen. Ein 46-jähriger Tatverdächtiger mit albanischer Staatsangehörigkeit wurde dem Haftrichter vorgeführt. Er sitzt jetzt im Gefängnis. Gestern waren Polizisten im Einsatz, um die Pflanzen zu entsorgen.
8: Das Leipziger BMW-Werk soll im kommenden Jahr als weltweit erstes Automobilwerk an eine Wasserstoffpipeline angeschlossen werden. Der Bau der rund 2 Kilometer langen Leitung startet in 2 Wochen, wie der Konzern jetzt mitgeteilt hat. Künftig soll der Wasserstoff zum Beispiel als Antrieb für Fahrzeuge oder andere Maschinen im Werk genutzt werden. Ziel sei es, die CO2-Emissionen der Fabrik deutlich zu senken. In Auerbad Schlema ist eine leblose Person im Floßgraben entdeckt worden. Für den Mann kam jede Hilfe zu spät. Ein Notarzt konnte nur noch den Tod feststellen. Feuerwehr und Polizei sperrten den Bereich rund um die Fundstelle ab. Wie unser Reporter vor Ort berichtet, liegen der Polizei derzeit keine Hinweise auf eine Straftat oder Fremdverschulden vor. Der Floßgraben führt momentan auch wenig Wasser. Die Ermittlungen zur Todesursache dauern an. Der Sieger steht schon fest bei der begonnenen Parlamentswahl in Russland. Jeder Urnengang in den vergangenen 20 Jahren wurde von der Regierungspartei Geeintes Russland gewonnen. Die unterstützt Präsident Putin. Es ist die erste Parlamentswahl seit Beginn des Angriffskrieges gegen die Ukraine. Die Opposition ist nicht zugelassen. Die 10 Parteien auf dem Wahlzettel gelten durchweg als kremlnah. Hoffenheim hat in der Fußball-Europa League einen Fehlstart hingelegt und das Gastspiel auf der griechischen Urlaubsinsel Kreta verloren. Die TSG unterlag dem Außenseiter Ofi Kreta 0:2. Heute geht's in der Bundesliga mit der Partie Bayern München gegen Union Berlin um 20:30 Uhr weiter.
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0: Es kann ein bisschen regnen heute Vormittag. Nachmittags wird es dann freundlicher. Es guckt öfter mal die Sonne durch bei 19 bis 21 Grad. Morgen, der Samstag, auch zu Anfang dicke Wolken. Später wieder ein bisschen freundlicher, vor allem am Nachmittag 14 bis 21 Grad. Und der Sonntag dann ziemlich windig, meist bedeckt und am Nachmittag Regen. Ab Montag wird es spürbar ein bisschen kühler.
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0: Schauen wir auf die Straßen. Auf der A13 Berlin Richtung Dresden zwischen Klettwitz und Schwarzheide Behinderungen nach einem Unfall. Dann auf der A14 Leipzig Richtung Dresden zwischen Leipzig Ost und Kleinpösner. Da steht ein defekter Schwertransport. Auf der B176 Borna Richtung Flößberg. Hier gab es einen Wildunfall in der Kurve. Vorsicht. Und zwischen Kuhnewalde und Pielitz. Hier läuft ein Feuerwehreinsatz in der Ortslage Schönberg. Ist vollgesperrt. Geblitzt wird auf der B173 Plauen. Auf der rechten Seite stehen sie da. Dann am Ortseingang Gelenau aus Weißbach kommend und in Ebersbach am Ortseingang in Richtung Rochlitz.
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0: Einen guten Start in den Freitag. Jetzt mit Bette Midler from a Distance, mit Niki Hals über Kopf und mit.

Bettemittler und From a Distance. Hier bei Antenne Sachsen am frühen Freitagmorgen. Wo habe ich denn mein... Hier. Denn das brauchen wir für den nächsten Song. Hier sind The Birds bei Antenne Sachsen. Mr. Tambourine Man. Guten Morgen.

0: Freitag. Schönen guten Morgen. Hier ist Antenne Sachsen gleich mit den Bluebets, mit Wolfgang Petri und alles Wichtige kurz und knapp in den Schlagzeilen.
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8: Mit Michael Daub, guten Morgen. Sachsens Kommunen können Investitionsfördergelder der Sächsischen Aufbaubank ab sofort über ein digitales Verfahren im Voraus abrufen. Damit entfällt die bisherige Vorfinanzierung für Projekte. Am Alstom-Standort Bautzen soll ein Logistikzentrum entstehen. Mit dem Bau werde im Laufe des nächsten Jahres begonnen, hieß es. Alstom errichtet das Zentrum gemeinsam mit einem Logistikpartner. 30 Millionen Euro sollen investiert werden. Kurz vor der Landtagswahl in Mecklenburg-Vorpommern hat die SPD laut einer aktuellen Umfrage die AfD überholt. Die Kanzlerpartei CDU rutscht dagegen weiter ab und kommt der 5%-Hürde bedrohlich nah. In Auerbad Schlema ist eine leblose Person im Floßgraben entdeckt worden. Für den Mann kam jede Hilfe zu spät. Ein Notarzt konnte nur noch den Tod feststellen. Die Ermittlungen zur Todesursache laufen. Und das Umweltbundesamt spricht sich angesichts der hohen Spritpreise für einen schnelleren Umstieg auf Elektromobilität aus. Präsident Messner sagte, kurzfristige Maßnahmen wie Tankrabatte oder Steuerbefreiungen greifen zu kurz und sind teuer.
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0: Der Nachmittag heute wird freundlicher als der Vormittag. Da zieht noch ein bisschen Regen durch. Am Nachmittag kommt wieder ein bisschen Sonne. Bei 19 bis 21 Grad maximal. Morgen sieht es ähnlich aus. Auch am Anfang wechselhaft und vielleicht hier und da noch ein paar Tropfen, aber nur die Ausnahme. Und dann am Nachmittag mehr Sonne bei ähnlichen Temperaturen wie heute. Der Sonntag dann ziemlich windig, am Nachmittag regnerisch. Und ab Montag wird es spürbar auch ein bisschen kühler.
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0: Schauen wir auf die Straßen heute Morgen. Auf der A14, Vorsicht Leipzig Richtung Dresden zwischen Grimma und Mutschen, Reifenteile auf der rechten Spur. Außerdem auf der A14 Leipzig Richtung Dresden zwischen Leipzig-Ost und Kleinpösen ein defekter Schwertransport auf der Standspur. Auf der B176 Borner Richtung Flößberg, hier gab es einen Wildunfall direkt in der Kurve, Vorsicht. Und zwischen Kuhnewalde und Pielitz läuft in der Ortslage Schönberg ein Feuerwehreinsatz. Geblitzt wird auf der B101 am Abzweig Skaub Richtung Großenhain, auf der B173 Plauen, da stehen sie auf der rechten Seite, in Meißen auf der Wilstrufer Straße am Abzweig Lercha Richtung Wilstruf, Ortseingang Gelenau aus Weißbach kommend und in Ebersbach am Ortseingang in Richtung Rochlitz.
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0: Jennifer Rush, The Power of Love. Hier ist Antenne Sachsen am Freitagmorgen. Und jetzt geht's ja richtig los. In München startet morgen das Oktoberfest, die berühmte Wiesn. Bei uns in Sachsen, da wird ja schon gefeiert. Seit letztem Wochenende läuft die Wosen in Chemnitz. Heute und morgen gibt's das Freiberger Oktoberfest. Da können wir uns auch mal sehen. Morgen Oktoberfest zum Beispiel auch in Burgstedt. Das Oktoberfest in Chemnitz mit K in der Lausitz geht auch heute los. Auch im Erzgebirge gibt's das sogenannte Oktoberfest in Börnichen. Morgen Abend. Und das Pichmännl-Oktoberfest in Dresden, das startet dann kommenden Donnerstag. Das Leipziger, das dauert noch ein Stückchen, legt erst im Oktober los, genauso wie das in Zwickau. Wo auch immer Sie feiern, wir wünschen viel Spaß und als kleine Einstimmung
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0: Haben wir hier Dieter Thomas Kuhn und Über den Wolken. Kommen Sie gut in Schwung und in den Freitag.
2: Windnordost, Schabern 03.

0: kurz vor 8. Das ist Antenne Sachsen. Das sind 70er, 80er und die schönsten Schlager und natürlich alles Wichtige gleich in den 8 Uhr Antenne Sachsen Nachrichten.
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0: Mit Michael Daub. Guten Morgen. Lange wurde es geplant, jetzt soll es endlich mit dem Bau losgehen. Das Leipziger BMW-Werk wird als weltweit erstes Automobilwerk an eine Wasserstoffpipeline angeschlossen. Frank Selig kennt die Einzelheiten.
9: In 2 Wochen soll der Bau der etwa 2 Kilometer langen Leitung beginnen und diese ans deutschlandweite Netz angeschlossen werden. Das hat der Konzern jetzt mitgeteilt. Nach Fertigstellung im kommenden Jahr müsste der Wasserstoff dann nicht mehr aufwendig mit Lastern angeliefert werden. Viele Fahrzeuge im Leipziger BMW-Werk werden nämlich damit angetrieben. Sogar bei Lackiermaschinen könnte er dann zum Einsatz kommen, heißt es. Mit dem Wasserstoffanschluss sollen die CO2-Emissionen der Fabrik deutlich gesenkt werden.
0: Der Zweckverband CTC hat den Auftrag für Planung und Bau eines neuen Forschungslabors in Delitzsch vergeben. Mehr als 36 Millionen Euro soll es kosten und etwa 220 Arbeitsplätze bieten. Die Inbetriebnahme ist für Ende 2028 geplant. In den ersten 5 Jahren wird das Großforschungszentrum CTC den Neubau als Übergangsstandort nutzen. Danach soll er als überbetriebliche Bildungsstätte dienen, sowie als Forschungszentrum für Hochschulen und Startups. Mit großen Schritten geht es in Richtung 2 weiterer Landtagswahlen. Am Sonntag steht der Urnengang in Berlin und Mecklenburg-Vorpommern an. Schlechtes Abschneiden der CDU könnten Kanzler Merz weiter in Bedrängnis bringen. Diana Kramer berichtet.
10: Spätestens seit dem Wahldebakel in Sachsen-Anhalt wird darüber spekuliert, ob sich Friedrich Merz im Amt halten kann und wie lange. In dieser Woche hatte der Kanzler zwar Rückendeckung von den 8 CDU-Ministerpräsidenten bekommen, das könnte sich aber auch ändern, wenn die CDU bei den Landtagswahlen an diesem Sonntag weiter abschmiert. In Mecklenburg-Vorpommern liegt sie laut aktuellem ZDF-Politbarometer bei nur noch 6% und droht sogar aus dem Landtag zu fliegen.
0: In Schneeberg werden heute die Dokumentarfilmtage Let's Doc in Sachsen eröffnet. Bis zum kommenden Freitag laufen auch in Annaberg, Schwarzenberg und Sosa verschiedene Dokumentationen. Los geht's heute ab 17.30 Uhr im Schneeberger Union Filmtheater mit dem preisgekrönten Kurzfilm Der mit dem Krokodil tanzt von Anne-Kathrin Wetzel. Anschließend wird die Umwelt- und Wissenschaftsdoku von Steffen Krones The North Drift gezeigt. Nach der Vorführung kann das Publikum mit beiden Filmschaffenden ins Gespräch kommen.
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11: Es sind heute Vormittag noch ein paar Schauer unterwegs, das hat sich aber bis zum Nachmittag dann erledigt. Dann guckt auch mal ein bisschen die Sonne durch, bei dann Temperaturen zwischen 19 und 21 Grad. Morgen der Samstag noch der freundlichere von beiden Wochenendtagen, zwar auch mit pattigen Wolken vormittags, nachmittags wieder ein bisschen freundlich und Temperaturen ähnlich wie heute. Am Sonntag dann ziemlich windig und am Nachmittag regnerisch. Der Montag kommt dann mit kühleren Temperaturen.
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11: Schauen wir auf die Straßen. Vorsicht auf der A17 Prag Richtung Dresden. Zwischen Gorbitz und Dreieck Dresden-West liegt eine Plane auf der Autobahn. A13 Richtung Dresden zwischen Ende der Straße und Ruhland. Behinderungen nach einem Unfall, da ist die rechte Spur gesperrt. Auf der A38 Halle Richtung Leipzig staut sich zwischen Kreuz-Rippachtal und Lützen aktuell 10 Minuten. Auf der B176 Borna Richtung Flößberg ein Wildunfall in der Kurve. Vorsicht! Und in Freiberg auf dem Bebelplatz, hier gibt es Bauarbeiten, da staut sich in mehreren Richtungen an der Ecke B101, B173. Da kann man auch nicht Richtung Bahnhof abbiegen. Zwischen Kuhnewalde und Pielitz in der Ortslage Schönberg hier ein Feuerwehreinsatz und geblitzt wird. Auf der A4 Dresden Richtung Bautzen zwischen Burka und Uist. Außerdem in Chemnitz auf der Leipziger Straße stadtauswärts oben an der Autobahn. In Meißen auf der Wilsdrufer Straße am Abzweig Lercha Richtung Wilsdruf und in Ebersbach Ortseingang Richtung Rochlitz.
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11: Wir cruisen gleich musikalisch mit Geronimo's Cadillac und Modern Talking durch die Kante. Vorher gibt's Ibo und das schaffst du nicht. Einen schönen Freitagmorgen.

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und The Day Before You Came. Einen schönen guten Morgen und einen guten Start in den Freitag mit Antenne Sachsen mit 70ern, 80ern und den schönsten Schlagern. Mit Gary and the Pacemakers gleich, mit Anna-Maria Zimmermann und jetzt mit der Stimme, die uns in 3 Monaten wieder mit Driving Home for Christmas begleitet. Hier ist Chris Rea mit I Can Hear Your Heartbeat.

0: Hier ist Antenne Sachsen mit 70ern, 80ern und den schönsten Schlagern. Zum Beispiel gleich mit Howard Carpendale und den Kinks nach unseren Schlagzeilen.
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0: Mit Michael Daub, guten Morgen. Die sächsischen IHKs fordern ein Umdenken bei der Wirtschaftsförderung. Statt Unternehmen direkt zu unterstützen, soll das Geld in eine politisch unabhängige Stiftung fließen. Die investiert in sächsische Firmen und bekommt das Geld zurück, wenn Gewinne erwirtschaftet werden. In Delitzsch entsteht für über 36 Millionen Euro ein neues Forschungslabor. Der Neubau soll Ende 2028 in Betrieb gehen und rund 220 neue Arbeitsplätze schaffen. Im Mannheimer Hauptbahnhof wird heute an einen im Februar getöteten Zugbegleiter erinnert. Am Nachmittag wird eine Gedenktafel enthüllt, unter anderem mit Bundesverkehrsminister Bilger und Bahnchefin Paller. Hoffenheim hat in der Fußball-Europa-League einen Fehlstart hingelegt und das Gastspiel auf der griechischen Urlaubsinsel Kreta vergeigt. Die TSG unterlag dem Außenseiter Ofi Kreta mit 0:2. Und nächsten Donnerstag sollen rund 2500 Bäume am Fichtelberg gepflanzt werden, überwiegend Weißtannen, um klimastabile Wälder in der Region zu entwickeln. Dazu wird im Rahmen der Eurorando nach Oberwiesenthal eingeladen.
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0: Vor allem Richtung Mittel- und Nordsachsen und in Teilen der Lausitz kann es heute Vormittag mal regnen. Am Nachmittag ist es dann überall wieder trocken und die Sonne kommt durch bei Temperaturen bis zu 21 Grad. Morgen der Samstag mit oft dicken Wolken, aber trocken und 14 bis 21 Grad. Am Nachmittag dann auch wieder mehr und mehr Sonne. Der Sonntag eher zugezogen, ziemlich windig und regnerisch am Nachmittag. Ab Montag wird es auch etwas kühler.
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0: Schauen wir auf die Straßen. A4 Erfurt Richtung Chemnitz, zwischen Ronneburg und Schmölln, da liegt ein totes Tier. Vorsicht. A17 Richtung Dresden, hier ein Gegenstand auf der linken Spur zwischen Gombitz und der Überfahrt zur A4 in Richtung Dresden. Dann gibt es Behinderungen auf der A13 Richtung Dresden zwischen Ende der Straße und Ruhland wegen eines Unfalls. In Freiberg auf dem Bebelplatz, hier Stau wegen Bauarbeiten an der Kreuzung B101, B173. Da kann man auch nicht in Richtung Bahnhof abbiegen. Und in Leipzig auf der Rippachtalstraße, da liegt nahe der Albertsdorfer Straße ein totes Tier auf der Mittellinie. Vorsicht! Geblitzt wird.
12: Auf der A4 Dresden Richtung Bautzen zwischen Burkau und Uist. Dann auf der B101 am Abzweig Skaup Richtung Großenhain. In Chemnitz auf der Unritzstraße in der 30er-Zone im Gebüsch versteckt. Und auf der Leipziger Straße stadtauswärts oben an der Autobahnauffahrt. In Leipzig blitzt es auf der Leinestraße stadtauswärts, auf der Arno-Nietzsche Straße stadtauswärts und in Dresden auf der Dürer Straße stadteinwärts sowie auf der Grenzstraße.
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0: Morgen am Freitag, kurz vor 9. Hier ist Antenne Sachsen, am letzten Arbeitstag der Woche für viele. Und gleich geht's weiter, unter anderem mit Yvonne Katterfeld, mit Manfred Mann's Earth Band und alles Wichtige heute früh in den 9 Uhr Antenne Sachsen Nachrichten.
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0: Mit Michael Daub. Guten Morgen. Die sächsischen Industrie- und Handelskammern fordern ein Umdenken bei der Wirtschaftsförderung. Statt Unternehmen direkt zu unterstützen, soll das Geld in eine politisch unabhängige Zukunftsstiftung fließen. Die beteiligt sich dann an sächsischen Firmen und hilft ihnen beim Wachsen. Werden Gewinne erzielt, fließen die Mittel zurück und können erneut investiert werden. Schon über 100 sächsische Unternehmen unterstützen die Idee. Am Alstom-Standort Bautzen soll ein Logistikzentrum entstehen. Mit dem Bau werde im Laufe des nächsten Jahres begonnen, sagte uns Werkleiterin Beata Krehel. Sie bezifferte die Investition mit mehr als 30 Millionen Euro. Alstom errichtet das Zentrum gemeinsam mit einem Logistikpartner. Nach Angaben der Standortleiterin ist das Werk für mehrere Jahre solide ausgelastet. Pro Monat werden 40 Wagen hergestellt. Rund 1200 Beschäftigte sind derzeit für Alstom tätig. Verteidigungsminister Pistorius nimmt in Texas heute den ersten bestellten Tarnkappenjet vom Typ F-35 entgegen. Die Flugzeuge sollen die veraltete Tornado-Flotte der Luftwaffe ablösen. Tina Eck berichtet.
9: Der Tarnkappenjet F-35 gilt als das modernste Kampfflugzeug der Welt und Deutschland kauft knapp 3 Dutzend dieser Maschinen. Sie sollen nach den Worten von Verteidigungsminister Pistorius die Luftverteidigung der Zukunft bilden, kombiniert mit unbemannten Systemen. Aufgrund von Form- und Außenbeschichtung sind diese Jets für gegnerischen Radar schwer zu finden.
0: Am Mannheimer Hauptbahnhof wird heute an einen im Februar getöteten Zugbegleiter erinnert. Am Nachmittag wird eine Gedenktafel enthüllt, unter anderem mit Bundesverkehrsminister Bilger und Bahnchefin Paller. Der 36-Jährige war Anfang Februar nach einem Angriff eines Fahrgastes ohne Ticket in einem Regionalexpress in der Pfalz an einer Hirnblutung gestorben. Der Täter wurde zu 10 Jahren Gefängnis verurteilt. Beim Brand einer Doppelgarage in Kuhnewalde ist nach ersten Schätzungen ein Schaden von 100.000 Euro entstanden. Das Feuer brach am Morgen aus und drohte auf das angrenzende Wohnhaus überzugehen. Die Familie brachte sich in Sicherheit. Es gelang noch eines der beiden Autos ins Freie zu fahren, einen Tesla. Ein zweiter PKW wurde offenbar zerstört. Die Feuerwehr hat den Brand inzwischen gelöscht.
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10: Bis kurz nach dem Mittag ziehen hier und da immer noch ein paar Regenschauer durch. Der Nachmittag dann freundlich und trocken. Bei 19 bis 21 Grad guckt auch immer mal die Sonne durch. Morgen der Samstag wechselhaft, aber meist trocken und immer wieder Sonne zwischendrin bei ähnlichen Temperaturen wie heute. Der Sonntag dann windig, am Nachmittag regnerisch und am Montag wird es dann auch spürbar ein bisschen kühler.
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10: Guten Morgen auf die Straßen. Auf der A4 Erfurt Richtung Chemnitz, zwischen Ronneburg und Schmölln, totes Tier. Dann auf der A17 Richtung Dresden, hier immer noch ein Gegenstand auf der linken Fahrspur zwischen Gombitz und der Überfahrt zur A4 Richtung Dresden. Auf der A38 Halle Richtung Leipzig, zwischen Kreuz-Rippachtal und Lützen, aktuell eine Viertelstunde Stau. Und in Freiberg an der Kreuzung B101, B173 staut sich wegen Bauarbeiten. Geblitzt wird auf der A4 Dresden Richtung Bautzen zwischen Burkau und Uist. Dann auf der B101 am Abzweig Skaup Richtung Großenhain. In Chemnitz auf der Unritzstraße im Gebüsch in der 30er-Zone. Außerdem auf der Leipziger Straße stadtauswärts oben an der Autobahn. In Dresden auf der Dürerstraße stadteinwärts, auf der Grenzstraße stehen sie. In Leipzig auf der Riemannstraße Richtung Karl-Liebknecht-Straße. Außerdem auf der Leinestraße stadtauswärts und auf der Arno-Nietzsche-Straße. Und in Meißen auf der Wilsdorfer Straße am Abzweig Lercha Richtung Wilsdruff.
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10: 70ern, 80ern und den schönsten Schlagern geht's in den Freitag mit Pat Benatar, mit Yvonne Katterfeld und vorher Manfred Mann's Earth Band.

Pat Benatar und Love is a Battlefield. Hier bei Antenne Sachsen am Freitagmorgen. Wenn Sie noch so einen Wochenendausflug vor sich haben oder was geplant, dann am besten auf den Samstagnachmittag legen. Da wird das Wetter insgesamt ein bisschen freundlich. Sonntagnachmittag ist dann eher so Couchwetter. Was Sie auch immer vorhaben am Wochenende. Wir wünschen viel Spaß und begleiten Sie mit 70ern, 80ern und den schönsten Schlagern. Gleich mit Hoffmann und Hoffmann, mit Toto und hier ist Chris Andrews.

0: Das ist Antenne Sachsen gleich mit Neil Diamond und mit Wolfgang Petri. Guten Morgen.
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9: Mit Michael Daub, guten Morgen. Die sächsischen IHKs fordern ein Umdenken bei der Wirtschaftsförderung. Statt Unternehmen direkt zu unterstützen, soll das Geld in eine politisch unabhängige Stiftung fließen. Die investiert in sächsische Firmen und bekommt das Geld zurück, wenn Gewinne erwirtschaftet werden. In Delitzsch entsteht für über 36 Millionen Euro ein neues Forschungslabor. Der Neubau soll Ende 2028 in Betrieb gehen und rund 220 neue Arbeitsplätze schaffen. Im Mannheimer Hauptbahnhof wird heute an einen im Februar getöteten Zugbegleiter erinnert. Am Nachmittag wird eine Gedenktafel enthüllt, unter anderem mit Bundesverkehrsminister Bilger und Bahnchefin Paller. Hoffenheim hat in der Fußball-Europa-League einen Fehlstart hingelegt und das Gastspiel auf der griechischen Urlaubsinsel Kreta vergeigt. Die TSG unterlag dem Außenseiter Ofi Kreta mit 0:2. Und nächsten Donnerstag sollen rund 2500 Bäume am Fichtelberg gepflanzt werden, überwiegend Weißtannen, um klimastabile Wälder in der Region zu entwickeln. Dazu wird im Rahmen der Eurorando nach Oberwiesenthal eingeladen.
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0: In den nächsten Stunden können ab und zu noch Schauer durchziehen. Heute Nachmittag, da wird es dann freundlicher und Temperaturen so um die 21 Grad Maximum erwarten uns. Morgen der Samstag, meist mit dicken Wolken, aber auch wieder Sonne zwischendrin und Temperaturen ähnlich wie heute. Sonntag dann eher windig, regnerisch und bis zu 22 Grad nochmal, bevor ab Montag es mit den Temperaturen zurückgeht.
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0: Schauen wir auf die Straßen. Auf der A4 Erfurt Richtung Chemnitz zwischen Ronneburg und Schmölln immer noch ein totes Tier. Vorsicht. Dann auf der B156 Bautzen Richtung Senftenberg eine Viertelstunde Stau zwischen Lieske und Uist. In Freiberg an der Kreuzung B101, B173 gibt's Stau wegen Bauarbeiten und in Löbau auf der Poststraße in Unfallhöhe Sachsenstraße. Geblitzt wird. Auf der A4 Richtung Dresden zwischen Flughafen und Hellerau, außerdem Richtung Bautzen zwischen Burkau und Uist. In Chemnitz auf der Unritzstraße in der 30er-Zone, im Gebüsch versteckt und doch entdeckt. Dann auf der Leipziger Straße stadtauswärts oben an der Autobahn. In Dresden auf der Dürer Straße stadteinwärts, auf der Grenzstraße stehen sie. In Leipzig auf der Riemannstraße Richtung Karl-Liebknecht-Straße, aber auf der gegenüberliegenden Seite. Und auf der Leinestraße stadtauswärts in der 30er-Zone sowie zwischen Ninive und Oderwitz.
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Caroline Katharina Müller. Weil eben CC Catch cooler klingt, hat sich so genannt. Hier ist Antenne Sachsen am Freitagvormittag. Gleich mit Mike Oldfield Innocent. Zudem laden wir sie auch zu den Konzerten ein. Gucken Sie mal auf antennesachsen.de. Vorher gibt's ein bisschen Ostrock. Hier sind Karat mit Blumen aus Eis.

0: Guten Morgen mit Antenne Sachsen am Freitag mit 70ern, 80ern und den schönsten Schlagern und alles Wichtige heute Vormittag in den 10 Uhr Antenne Sachsen Nachrichten gleich.
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8: Mit Michael Daub, guten Tag. Für 2026 rechnen knapp 48% der sächsischen Kliniken mit roten Zahlen. Rund zwei Drittel erwarten eine Verschlechterung gegenüber 2025. Das geht aus einer Umfrage der Krankenhausgesellschaft Sachsen unter 75 Häusern hervor, über die die LVZ berichtet. Grund sind laut Geschäftsführer Friedrich München das Beitragsstabilisierungsgesetz und steigende bürokratische Anforderungen. Den Kliniken fehlten dadurch im kommenden Jahr rund 230 Millionen Euro. Weil kaum gespart werden könne, drohten laut München Abteilungs- und teils sogar Standortschließungen. Beim Brand einer Doppelgarage in Kuhnewalde ist nach einer ersten Schätzung ein Schaden von 100.000 Euro entstanden. Das Feuer brach am Morgen aus und drohte auf das angrenzende Wohnhaus überzugehen. Die Familie brachte sich in Sicherheit. Es gelang noch eines der beiden Autos ins Freie zu fahren, ein Tesla. Ein zweiter PKW wurde offenbar zerstört. Die Feuerwehr hat den Brand inzwischen gelöscht. Von Seiten der deutschen Industrie kommen ermutigende Signale. Der Bundesverband BDI rechnet mit einem Wachstum von 1% in diesem Jahr. Das ist fast eine Verdopplung der bisherigen Prognose. Die Wachstumsaussichten hellen sich auf, so BDI-Hauptgeschäftsführer Gönner. Vor allem das starke Geschäft mit europäischen Partnern gebe der Wirtschaft Rückenwind. Die Debatte um die Spritpreise dauert an. Erstmals hat CDU-Generalsekretärin Hoppermann Zahlen genannt, die aus ihrer Sicht eine spürbare Entlastung darstellen. Im zweiten sprach sie davon, dass je Liter 21 bis 25 Cent weniger fällig sein sollten. Es gibt viele Vorschläge, welcher Weg der gerechteste wäre. Die SPD ist für eine Extrasteuer für die Mineralölkonzerne. Wirtschaftsministerin Reiche favorisiert eine niedrigere Mehrwertsteuer. Der Start in den Herbst wird bunt im sächsischen Elbland. Sowohl Radebeul als auch Meißen feiern am Wochenende wieder Weinfest. In Radebeul geht es heute um 17 Uhr los, um 19 Uhr wird das Fest in Meißen eröffnet. Die sächsischen Weinhoheiten kommen mit dem Schnellboot aus Radebeul herüber, um gemeinsam mit dem Meißner OB die Eröffnung zu zelebrieren. Bis Sonntag locken 20 Veranstaltungsorte im Festgelände mit Konzerten, Tanz und Theater.
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0: Insgesamt ein schöner Herbsttag heute. Ein bisschen Regen gibt es jetzt noch bis zum Mittag. Ansonsten heute Nachmittag dann trocken, dann auch ein bisschen mehr Sonne und 19 bis 21 Grad in der Spitze. Morgen der Samstag, der freundlichere von beiden Wochenendtagen mit immer wieder Sonne zwischendrin und nochmal Temperaturen wie heute. Am Sonntag meist zugezogen, windig und am Nachmittag kommt dann auch wieder Regen. Am Montag dann insgesamt auch ein Schluck kühler.
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0: Schauen wir auf die Straßen. Wir haben noch eine Viertelstunde Stau auf der A38 Halle Richtung Leipzig zwischen Kreuz Rippachtal und Lützen. und geblitzt wird. Auf der A4 Richtung Chemnitz zwischen Flughafen und Hellerau. Dann stehen sie in Chemnitz auf der Unritzstraße in der 30er-Zone im Gebüsch versteckt, aber doch entdeckt. Dann in Dresden auf der Dürerstraße Richtung stadteinwärts in der 30er-Zone, außerdem auf der Grenzstraße. Und in Leipzig auf der Riemannstraße Richtung Karl-Liebknecht-Straße. Da stehen sie aber auf der gegenüberliegenden Seite. Es blitzt außerdem auf der Arno-Nietzsche-Straße stadtauswärts und zwischen Mocketal und Pirna sowie zwischen Ninive und Oderwitz. So, es geht in Richtung Vormittag oder durch den Vormittag. Lassen sich den Vormittagskaffee schmecken. Dazu gibt's von uns Sunny and Cher, Soul Sister und The Shorts.

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0: 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Und jetzt wollen wir ihr musikalisches Herz auch mal richtig brennen lassen.
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0: Das ist Antenne Sachsen mit 70ern, 80ern und den schönsten Schlagern. Stevie Wonder zum Beispiel gleich, Peter Maffay gibt's und Cloud.
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Stevie Wonder und Part-Time Lover. Hier bei Antenne Sachsen mit 70ern, 80ern und den schönsten Schlagern geht's in Richtung Wochenende gleich mit Thank You for the Music von ABBA. Und vorher gibt's einen der ganz großen Kracher von Roland Kaiser.

0: Das ist Antenne Sachsen, kurz vor 11, am Freitagvormittag mit 70ern, 80ern und den schönsten Schlagern. Helene Fischer zum Beispiel steht in den Startlöchern, genauso wie Cliff Richard. Und alles Wichtige gleich in den 11 Uhr Antenne Sachsen Nachrichten.
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1: Mit Michael Daub, guten Tag. Die sächsischen Industrie- und Handelskammern wollen die Wirtschaftsförderung neu aufstellen. Frank Selig kennt die Einzelheiten.
2: Statt Unternehmen direkt zu unterstützen, sollen die Fördermittel in eine politisch unabhängige Zukunftsstiftung fließen. Die hilft den Investmentfirmen dabei, erfolgreich zu werden. Erarbeiten die dann Gewinne, fließt das Geld zurück und kann erneut angelegt werden. Schon über 100 sächsische Unternehmen unterstützen die Idee. Das Stiftungskonzept wurde seit 2 Jahren entwickelt und wissenschaftlich geprüft. Jetzt soll es umgesetzt werden.
1: Die Polizei sucht seit gestern nach der 13-jährigen Nela L. aus Stolberg und bittet die Bevölkerung um Hinweise. Das Mädchen verließ am Morgen ihre Wohnung, meldete sich später über soziale Medien bei Freunden, ging aber nicht zur Schule. Die Beamten prüften bekannte Anlaufstellen und Kontaktpersonen auch in Chemnitz und Glauchau. Ohne Erfolg, sie bleibt verschwunden. Es kann nicht ausgeschlossen werden, dass sie sich in einer hilflosen Lage befindet. Wer Hinweise zum Verbleib der 13-Jährigen geben kann, wird gebeten, sich bei der Polizei zu melden. Verteidigungsminister Pistorius nimmt in Texas heute den ersten von Deutschland bestellten Tarnkappenjet vom Typ F-35 entgegen. Die Maschinen sollen die veraltete Tornado-Flotte der Luftwaffe ablösen. Deutschland kauft insgesamt knapp 3 Dutzend davon. Der F-35 gilt als modernstes Kampfflugzeug der Welt und soll nach Pistorius Worten künftig kombiniert mit unbemannten Systemen die Luftverteidigung bilden. Durch Form- und Außenbeschichtung sind die Jets für gegnerisches Radar nur schwer zu erfassen. Der Sieger steht schon fest bei der begonnenen Parlamentswahl in Russland. Jeder Urnengang in den vergangenen 20 Jahren wurde von der Regierungspartei Geeintes Russland gewonnen. Die unterstützt Präsident Putin. Es ist die erste Parlamentswahl seit Beginn des Angriffskriegs gegen die Ukraine. Die Opposition ist nicht zugelassen. Die 10 Parteien auf dem Wahlzettel gelten durchweg als kremlnah. In Sachsen landet beim Lebensmitteleinkauf häufiger Bier im Wagen als in jedem anderen Bundesland. Das zeigt eine Auswertung von knapp 2 Millionen Kassenbons des Marktdatenanbieters Marktguru. Bei fast jedem 11. Einkauf im Freistaat ist demnach Bier dabei, knapp vor Thüringen und Sachsen-Anhalt. Zum Vergleich, Bayern, das ja gemeinhin als Deutschlands Bierland gilt, dort greift nur etwa jeder 17. beim Einkauf zu Bier. Auf eine feste Biermarke legen sich die sächsischen Käufer dabei seltener fest als der Bundesdurchschnitt.
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3: Viele dichte graue Wolken, aber nur vereinzelt auch Regenwolken noch dabei. Es gibt wenige Auflockerungen, mehr davon im Laufe des Nachmittags. Es wird freundlicher. Temperaturen dazu zwischen 18 und 21 Grad, in den Bergen um die 15 maximal. Morgen dann, der Samstag, freundlicher. Es gibt eine Mischung aus Sonne und Wolken, bleibt auch meist trocken, bis zu 23 Grad. Und am Sonntag zieht dann Regen durch, es wird auch windig, dazu maximal 21 Grad.
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3: Auf der B172 in Pirna, stau und stockender Verkehr zwischen Kriedspitz und der Einsteinstraße und im Kreis Leipzig auf der S51 zwischen Frohburg und dem Abzweig nach Bendorf ist nach einem Unfall für beide Richtungen nur eine Spur abwechselnd frei. Dann wird geblitzt, A4 Dresden Richtung Chemnitz zwischen Dresden Flughafen und Hellerau, frisch in Plauen auf der Reisiger Straße stadtauswärts, auf der S200 Rossau Richtung Mittweida an der Hauptstraße, Radebeul, Schildenstraße in der 30er Zone. In Hohenstein-Ernsthal, Poststraße Richtung Oberlunkwitz und Chemnitz, Jakobstraße stadteinwärts.
0: Und jetzt geht's weiter mit 70ern, 80ern und den schönsten Schlagern. 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
4: Und hier gibt's Rock'n'Roll von Status Quo. Es gibt Schlager von Helene Fischer und es gibt eine Ballade von Cliff Richard, We Don't Talk Anymore.

0: Status Quo bei Antenne Sachsen. Freitag Vormittag und heute Abend geht's zum Start ins Wochenende wieder durch die neuesten Schlager.
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0: Und Sie sind ja das Zünglein an der Waage. Sie entscheiden ja, welche Schlager von welchen Interpreten in welcher Reihenfolge überhaupt bei Antenne Sachsen laufen. So zum Beispiel letzte Woche Bronzemedaille, Gabi Baginski, die ganz große Schlager.

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0: mit Antenne Sachsen Richtung Mittagspause gleich mit The Hughes Corporation und Wolfgang Petri.
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Sissi Catch bei Antenne Sachsen am Freitag fast Mittag. So, viele feiern an diesem Wochenende Oktoberfest. Es gibt aber auch jemanden, der Weihnachten feiert. Kein Witz. In Burgstedt, da gibt's die Spätsommerweihnacht, der wohl früheste Weihnachtsmarkt Deutschlands. Gibt's direkt am Markt von 18 bis 24 Uhr morgen Abend mit Glühwein, Christstollen, Lebkuchen und einem Feuerwerk. Wenn Sie sich natürlich jahreszeitentechnisch korrekt verhalten wollen, dann können Sie am Wochenende auch mal auf dem Dresdner Herbstmarkt vorbeigucken. Da gibt es dann Haufen Händler und Stände mit Handwerk, regionalen Produkten, herbstlichen Spezialitäten, Genussgärten und jede Menge Geschenkideen sowie Live-Musik. Also, wir wünschen, egal was Sie vorhaben, viel Spaß.

0: Antenne Sachsen, kurz vor 12. Die letzte Mittagspause der Woche mit 70ern, 80ern und den schönsten Schlagern. Und alles Wichtige heute Mittag gleich in den 12 Uhr Antenne Sachsen Nachrichten.
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7: Mit Michael Daub, guten Tag. Für 2026 rechnen knapp 48% der sächsischen Kliniken mit roten Zahlen. Rund zwei Drittel erwarten eine Verschlechterung gegenüber 2025. Das geht aus einer Umfrage der Krankenhausgesellschaft Sachsen unter 75 Häusern hervor, über die die LVZ berichtet. Grund sind laut Geschäftsführer Friedrich München das Beitragsstabilisierungsgesetz und steigende bürokratische Anforderungen. Den Kliniken fehlten dadurch im kommenden Jahr rund 230 Millionen Euro. Weil kaum gespart werden könne, drohten laut München Abteilungs- und teils sogar Standortschließungen. Lange wurde es geplant, jetzt soll es endlich mit dem Bau losgehen. Das Leipziger BMW-Werk wird als weltweit erstes Automobilwerk an eine Wasserstoffpipeline angeschlossen. Frank Selig mit den Einzelheiten.
8: In zwei Wochen soll der Bau der etwa 2 Kilometer langen Leitung beginnen und diese ans deutschlandweite Netz angeschlossen werden. Das hat der Konzern jetzt mitgeteilt. Nach Fertigstellung im kommenden Jahr müsste der Wasserstoff dann nicht mehr aufwendig mit Lastern angeliefert werden. Viele Fahrzeuge im Leipziger BMW-Werk werden nämlich damit angetrieben. Sogar bei Lackiermaschinen könnte er dann zum Einsatz kommen, heißt es. Mit dem Wasserstoffanschluss sollen die CO2-Emissionen der Fabrik deutlich gesenkt werden.
7: Die Impfquoten bei Kinderimpfungen stagnieren oder sinken in vielen EU-Ländern, auch in Deutschland. Das zeigt eine Studie, die in einem Fachjournal veröffentlicht wurde. Der Rückgang begann vielfach zwischen 2019 und 2022, während und nach der Corona-Pandemie. Als mögliche Faktoren werden unter anderem Fehlinformationen und Veränderungen im Vertrauen in Impfstoffe genannt. Im kriselnden Wohnungsbau zeichnet sich eine leichte Erholung ab. Im Juli wurden laut Behörden 22.500 Wohnungen genehmigt, knapp 2% mehr als ein Jahr zuvor. Von Januar bis Juli lag das Plus bei fast 13%. In Deutschland fehlen geschätzt etwa 1 Million Wohnungen. In Wurzen startet heute das Landesernte-Dankfest. Übers Wochenende werden rund 50.000 Besucher erwartet. Höhepunkt ist der Festumzug am Sonntag. In der Stadtkirche werden morgen handgebundene Erntekronen und Kränze ausgestellt und prämiert. Die Gewinnerkrone wird Sonntag feierlich an Ministerpräsident Kretschmer übergeben. Gefeiert wird auch ein ökumenischer Gottesdienst. Außerdem wird historische und moderne Landtechnik gezeigt. Es gibt einen Rummel, Live-Musik und Tanz.
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9: Viele dichte graue Wolken, aber nur vereinzelt auch Regenwolken noch dabei. Es gibt wenige Auflockerungen, mehr davon im Laufe des Nachmittags. Es wird freundlicher. Temperaturen dazu zwischen 18 und 21 Grad, in den Bergen um die 15 maximal. Morgen dann, der Samstag, freundlicher. Es gibt eine Mischung aus Sonne und Wolken, bleibt auch meist trocken, bis zu 23 Grad. Und am Sonntag zieht dann Regen durch, es wird auch windig, dazu maximal 21 Grad.
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9: Achtung, A14 Leipzig in Fahrtrichtung Dresden zwischen Grimma und Mutschen. Ein defekter LKW auf der rechten Spur und der Standspur. Hier staut es sich schon auf 7 Kilometern ab Grimma. B94 Reichenbach im Vogtland. Die Kreizer Straße ist in Höhe Pappelweg nach einem Unfall im Kreuzungsbereich gesperrt. In Chemnitz auf dem Südring Richtung Arnaberger Straße ACC. Ein schwerer Verkehrsunfall. Einsatzkräfte sind hier vor Ort. Es staut sich ab der Stolberger Straße. Bitte diesen Bereich weiträumig umfahren. Im Kreis Leipzig auf der S51 zwischen Frohburg und dem Abzweig nach Bendorf. Ein Unfall, für beide Richtungen hier eine Spur nur frei. Und gesperrt ist die Mühlauer Straße zwischen Netzschkau und Mühlau im Kreuzungsbereich. Die neuesten Blitzer: A4 Dresden Richtung Görlitz zwischen dem Dreieck Dresden West und Dresden Altstadt. Wildenfels, Arno-Schmidt-Straße, 30er Zone. Zwickau, Bahnhofstraße Richtung Bahnhof und Dresden-Pirnaer Landstraße kurz vor der Försterlingstraße auswärts und in der Berggartenstraße bei Tempo 30.
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0: Willkommen in der letzten Mittagspause der Woche mit Aber gleich, mit Camouflage und mit Andy Bock. Jetzt mit Adios Amor. Mahlzeit.

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1: Cordula Grün, du bist nur schwer zu verstehen.
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0: eine schöne Mittagspause mit Antenne Sachsen mit 70ern, 80ern und den schönsten Schlagern. Brown Girl in the Ring von Boney M. gibt's gleich.
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The Sun Always Shines on TV. Das ist Antenne Sachsen am Freitagmittag. Und jetzt geht's ja mal richtig los. In München startet heute das Oktoberfest, die Wiesen. Bei uns in Sachsen wird ja schon gefeiert. Seit letztem Wochenende läuft die Wosen in Chemnitz. Heute und morgen gibt's das Freiberger Oktoberfest. Da können wir uns auch mal sehen. Morgen zum Beispiel Oktoberfest in Burgstedt. Das in Chemnitz mit K in der Lausitz, das geht auch heute los. Und auch im Erzgebirge gibt es morgen das sogenannte Oktoberfest in Börnichen. Das Pichmännl in Dresden, das startet dann am Donnerstag. Und das Leipziger Oktoberfest, das dauert noch ein Stückchen, das legt erst im Oktober los. Genauso wie das in Zwickau. Ein Song, den jede Oktoberfestband auf jeden Fall auf dem Kasten hat, ist der hier. Maite Kelly und Roland Kaiser. Jetzt das Original hier bei Antenne Sachsen.

0: So klingt Antenne Sachsen in der Mittagspause am Freitag mit 70ern, 80ern und den schönsten Schlagern und alles, was wichtig ist, gleich in den 13 Uhr Nachrichten.
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4: Mit Anke Wolf einen schönen guten Tag. Vor den Landtagswahlen in Mecklenburg-Vorpommern und Berlin zeichnen sich enge Rennen um Platz 1 ab. Oliver Obanka fasst zusammen.
5: Im Nordosten liegt die SPD laut ZDF-Politbarometer mit 37% knapp vor der AfD mit 36%. In Berlin kommt die Linke auf 22%, die CDU auf 20. Die Wahlen könnten auch für die politische Zukunft von Bundeskanzler Merz Bedeutung haben. Fast die Hälfte der Menschen in Deutschland rechnet laut YouGov-Umfrage damit, dass Bundeskanzler Merz zum Jahreswechsel nicht mehr im Amt ist.
4: Im Dresdner Norden war heute Vormittag ein seltenes Spektakel am Himmel zu beobachten. 9 Flugzeuge der britischen Luftwaffe nahmen im Formationsflug Kurs auf die Landeshauptstadt. Bei den roten Jets handelt es sich um Kunstflieger, die sogenannten roten Pfeile. Sie haben einen Zwischenstopp am Dresdner Flughafen eingelegt, um zu tanken. Ihr Flugmanöver zeigt das Geschwader am Wochenende bei einer NATO-Flugschau im tschechischen Ostrava. Von Seiten der deutschen Industrie kommen ermutigende Signale. Der Bundesverband BDI rechnet mit einem Wachstum von 1% in diesem Jahr. Das ist fast eine Verdopplung der bisherigen Prognose. Die Wachstumsaussichten hellen sich auf, sagte BDI-Hauptgeschäftsführerin Gönner. Der Autobahnzubringer von Wildenfels zur A72 Auffahrt Zwickau Ost wird heute Nachmittag wieder für den Verkehr freigegeben. In den vergangenen 5 Wochen erhielt die Straße auf einer Länge von 1,6 Kilometern neuen Asphalt. Autofahrer mussten einen großen Umweg in Kauf nehmen oder sie kürzten durch Hertensdorf ab, was die Anwohner arg belastete. Im sächsischen Elbland wird der Start in den Herbst bunt. Sowohl Radebeul als auch Meißen feiern am Wochenende wieder Weinfest. Was zur Eröffnung in der Porzellanstadt geplant ist, erklärt Uwe Reichel, der Chef vom Gewerbeverein.
6: Jedes Jahr 19 Uhr wird das Weinfest eröffnet, diesmal wieder mit den sächsischen Weinhoheiten, die natürlich wieder mit dem Schnellboot aus Radebeul kommen, von der dortigen Eröffnung, und somit das Weinfest mit dem Oberbürgermeister und den Partnerstädten in Meißen auf der Bühne auf dem Markt eröffnen.
4: Der Startschuss in Radebeul fällt bereits um 17 Uhr.
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7: Mal Sonne, mal Wolken, frischer Wind dazu, einzelne Schauer sind dazu noch unterwegs. 15 bis 21 Grad heute maximal. Morgen auch eine Mischung aus Sonne und Wolken. Es bleibt dazu meist trocken, bis zu 23 Grad. Am Sonntag macht sich dann Regen breit und es wird stellenweise sehr windig, bis zu 21 Grad höchstens.
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7: Die A9 Leipzig Richtung Nürnberg ist derzeit auf 3 Spuren gesperrt. Zwischen Dreußig und Eisenberg nach einem Unfall mit mehreren Fahrzeugen. Hier staut es sich. A14 Leipzig Richtung Dresden, ein defekter LKW zwischen Grimma und Mutschen mit Rückstau bis Klinger. In Chemnitz ist der Südring dicht zwischen Ortseingang und der Abfahrt Thalheimer Straße nach einem Unfall. Im Kreis Görlitz die S111 gesperrt. Am Abzweig nach Jauernig-Buschbach nach einem Unfall im Kreuzungsbereich. Dann Achtung, freilaufende Pferde auf der B180 zwischen dem Abzweig nach Krumbach und Kallenberg und Rinder sind ausgebüxt im Kreis Sächsische Schweiz-Osterzgebirge zwischen Niederfrauendorf und Luchau. Die neuesten Blitzer in Dresden, Dürer Straße stadtauswärts und Zwickau Bahnhofstraße Richtung Bahnhof.
3: Und jetzt geht's weiter mit 70ern, 80ern und den schönsten Schlagern. Hier ist Daniel Pavel.
0: In the year 2525. Sagan Evans gleich nach Nicole mit dir vielleicht und nach Middle of the Road und Sacramento. Mahlzeit zusammen.

Freitagnachmittag mit Antenne Sachsen mit 70ern, 80ern und den schönsten Schlagern. Das Wochenendwetter kommt ja ein bisschen durchwachsen daher. Wichtig, morgen Nachmittag, da ist es ja dann relativ entspannt mit Sonne und trocken. Das ist vor allem für Annaberg-Buchholz schön, denn da gibt's vom Automobil- und Motorradclub Annaberg-Buchholz morgen bis 16 Uhr ein Oldtimer-Treffen am Pöhlberg. Also direkt auf dem Kätplatz gibt's jede Menge historische Fahrzeuge auf 2, 3 und 4 Rädern zu sehen. Wir wünschen viel Spaß und ein schönes Wochenende mit

0: Freitagnachmittag mit Antenne Sachsen und den Eagles gleich und Nena.
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Bad Boys Blue bei Antenne Sachsen. Schönen Freitagnachmittag. Und falls die Wochenendplanung noch nicht ganz abgeschlossen ist, gibt's noch ein paar Tipps. Zum Beispiel können Sie gleich zwei Fliegen mit einer Klappe schlagen. Zum Herbst- und Weinfest in Radebeul gibt's zeitgleich dort auch das internationale Wandertheaterfestival. Das heißt, verschiedene Veranstaltungsorte in Radebeul und Altkötzschenbroda werden zum Schauplatz eines wirklich unvergleichlichen Festes, wo Weinkultur aus Sachsen und lebendiger Theaterkunst sowie herbstliche Lebensfreude aufeinandertreffen. Wünschen wir viel Spaß. Und richtig handwerklich wird's in Jahnsdorf, da heißt es Holz trifft Stein. Jetzt am Wochenende kommen da im Freibadgelände Stein- und Holzbildhauer zusammen, die ihr können zeigen. Und da gibt's auch einen Wettbewerb, da muss innerhalb von 45 Minuten aus Holzstämmen ein echtes Kunstwerk entstehen. Und die werden dann im Anschluss auch versteigert. Egal, was sie vorhaben am Wochenende, wir wünschen viel Spaß mit Antenne Sachsen.

0: Hier ist Antenne Sachsen, wir haben es kurz vor zwei. Mit 70ern, 80ern und den schönsten Schlagern geht's durch den Nachmittag mit Gigi Anderson gleich und alles Wichtige in den 14 Uhr Nachrichten.
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11: Mit Anke Wolf. Schönen guten Tag. Seit Anfang der Woche hält der Fund von Drohnenteilen nahe einem Militärflughafen in Niedersachsen Ermittler auftrat. Die Bundesanwaltschaft prüft nun einen möglichen Zusammenhang mit dem Drohnenvorfall am Flughafen Leipzig. Der NDR berichtet, die Bauweise der Drohne ähnele der Drohne in Leipzig. Ein Teil solle aus einem 3D-Drucker stammen und nicht im Handel erhältlich sein. Barrierefrei erholsame Tage genießen. Der Tourismusverband Lausitzer Seenland hat dafür Angebotsbündel geschnürt. Sie können von der Unterkunft über Aktivitäten und Gastronomie genutzt werden. Beispiele sind unter anderem Natur und Genuss in Geierswalde oder aktiv am Bärwalder See. Verbandschefin Katrin Winkler.
12: Für uns ist natürlich wichtig, dass es nicht nur Einzelangebote gibt, also nicht nur die Übernachtung, nicht nur die Freizeiteinrichtung, sondern dass diese Angebote miteinander verknüpft sind, damit der Gast dann wirklich auch ein Gesamterlebnis hat. Das heißt, wir haben 5 so eine sogenannten Bündel auch geschaffen, wo wir die Angebote miteinander verknüpft haben. Also super schönes Signal.
11: Gestern wurden in Knappenrode 29 Tourismusbetriebe aus dem Lausitzer Seenland nach dem Thema Reisen für alle zertifiziert. Zahlreiche Vorschläge gibt's zur Senkung der Spritpreise. Und nun schalten sich ADAC und das Deutsche Handwerk in die Debatte ein. Sie sind für eine Senkung der Stromsteuer. Das würde private Haushalte entlasten und einen weiteren Anreiz für den Kauf von E-Autos schaffen. Weitere Vorschläge sind eine gesenkte Mehrwertsteuer, Preisdeckel und Übergewinnsteuer für Ölmultis. Die Erlebnisregion Altenberg im Osterzgebirge wird um eine Attraktion reicher. Ab dem nächsten Frühjahr können Besucher auf dem sogenannten Speedcoaster ins Tal rodeln. Manuel Püschel, Betriebsleiter vom Erlebnisberg Altenberg.
13: Diese Bahn wird runterzugs keine Kurven haben, sondern quasi über eine Berg- und Talfahrt, also über eine Wellenbahn, nach unten sausen. Und auch nicht nur 40 km/h schnell fahren, wie bei normalen Sommerrodelbahnen, sondern diese Bahn wird dann 60 km/h schnell sein. Und das gibt natürlich dann gerade über die Hügel den besonderen Kick.
11: Kann sich der FC Bayern über Nacht die Tabellenführung in der Fußball-Bundesliga zurückholen? Heute Abend treffen die Münchner zu Hause auf Union Berlin. Die Berliner warten noch auf den ersten Saisonsieg und stehen aktuell auf Rang 16. Die Münchner auf Platz 4. Anstoß ist um 20.30 Uhr.
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14: Mal Sonne, mal Wolken, frischer Wind dazu, einzelne Schauer sind dazu noch unterwegs. 15 bis 21 Grad heute maximal. Morgen auch eine Mischung aus Sonne und Wolken. Es bleibt dazu meist trocken, bis zu 23 Grad. Am Sonntag macht sich dann Regen breit und es wird stellenweise sehr windig, bis zu 21 Grad höchstens.
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14: A9 Nürnberg Richtung Berlin, zwischen Leipzig West und Großkugel. Ein Unfall mit mehreren Fahrzeugen. Die Autobahn ist gesperrt. Rückstau bis Leipzig West. A72 Zwickau Richtung Chemnitz. 7 Kilometer Stau zwischen Stolberg West und dem Kreuz Chemnitz. Und Achtung bitte auf der B87 kurz vor Mokrena ein Unfall im Wald. In Dresden auf der Garmischstraße Unfallsperrung zwischen Kreisverkehr und Berzdorfer Straße. Geblitzt wird zwischen Lupper und Wermsdorf beidseitig in der 80er-Zone. Hohenstein-Ernsthal Poststraße Richtung Oberlunkwitz, Dresden Terrassenufer stadteinwärts und Dürerstraße stadteinwärts und in Leipzig Riemannstraße Ecke Gaudigplatz in Richtung Flossplatz.
10: Jetzt geht's weiter mit 70ern, 80ern und den schönsten Schlagern. Hier ist Daniel Pavel.
0: Da gibt's einen 80er gleich zum Beispiel von Real Life, Send Me an Angel, nach Gigi Anderson, mit dem verbringen wir eine Sommernacht in

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0: So klingt Antenne Sachsen. So klingen 70er, 80er und die schönsten Schlager. Und Sie können es auf unsere Kosten mal richtig krachen lassen. Mehr dazu gleich nach Kylie Minogue, nach der Münchner Freiheit und nach Hot Chocolate.
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0: Antenne Sachsen mit 70ern, 80ern und den schönsten Schlagern kurz vor 3 und alles, was wichtig ist, gleich in den 15 Uhr Antenne Sachsen Nachrichten.
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11: Mit Anke Wolf einen schönen guten Tag. Die Wirtschaft bei uns in Sachsen erwartet angesichts der horrenden Spritkosten endlich Lösungen von der Politik. Sie müssten nachhaltig sein, also nicht verpuffen. Viele Unternehmen sehen sich mit drastisch gestiegenen Kraftstoffpreisen konfrontiert. So zum Beispiel Steffen Noack von Spiegel Art Weißwasser. Er hat Kunden in ganz Deutschland. Noack spricht sich für eine Spritpreisbremse aus.
12: Wir haben ja auch Aufträge in Stuttgart, auch in Dresden und so und müssen natürlich fahren. Dazu wird Diesel benötigt und wenn der Preis dann um 10%, 20%, 30% oder noch mehr steigt, dann sind das natürlich Kosten für uns, die erstmal nicht so mit eingerechnet sind.
11: Und während die Spritkosten die Budgets von Privatleuten und Unternehmen sprengen, wird in Berlin weiter nur debattiert. Finanzminister Klingbeil spricht sich für einen Preisdeckel und eine europäische Übergewinnsteuer für Mineralölkonzerne aus. Die Union lehnt das ab und schlägt stattdessen vor, die Mehrwertsteuer auf Benzin und Diesel von 19% auf 7% zu senken. Am Sonntag wird ja in Mecklenburg-Vorpommern und auch Berlin gewählt. Die CDU mit Bundeskanzler Merz steht dabei enorm unter Druck. Umfragen sehen sie derzeit bei keiner der Wahlen als stärkste Kraft. In Berlin ist derzeit die Linke mit 22% vorne, in Mecklenburg-Vorpommern die SPD mit 37%. Im Übrigen, fast die Hälfte der Menschen hierzulande rechnet laut einer YouGov-Umfrage damit, dass Kanzler Merz Ende des Jahres nicht mehr im Amt ist. Am sogenannten Backofenfelsen in Freital sind Bergwacht und Rettungsdienst heute im Einsatz gewesen. In dem steilen Gelände oberhalb der Taranter Straße war ein Mann abgestürzt, vermutlich beim Wandern. Mitarbeiter des städtischen Bauhofs hörten Hilferufe aus dem unwegsamen Gelände und schlugen Alarm. Der Verunglückte wurde gefunden und mit Hilfe eines Hubschraubers gerettet. In Wurzen startet heute das Landesernte-Dankfest. Übers Wochenende werden rund 50.000 Besucher dazu erwartet. In der Wurzener Stadtkirche werden morgen handgebundene Erntekronen und Kränze ausgestellt und auch prämiert. Höhepunkt ist dann der große Festumzug am Sonntag. Im Elbland werden am Wochenende wieder die Wein- und Herbstfeste gefeiert. 17 Uhr geht's heute in Radebeul los und danach müssen die sächsischen Weinhoheiten und Weingott Bacchus fix ins Schnellboot springen, um pünktlich 19 Uhr das nächste Weinfest in Meißen zu eröffnen.
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13: Bis zum Abend meist wechselnd bewölkt und nur ganz vereinzelt noch Schauer. In der Nacht dann gering bewölkt und trocken bei 12 bis 7, im Bergland bis 4 Grad. Morgen wolkig, aber weitgehend trocken, 21 bis 23 Grad. Sonntag zunächst stark bewölkt mit Regen, später wechselnd bewölkt und nur noch vereinzelt Schauer, 18 bis 21 Grad.
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13: A4 Dresden Richtung Chemnitz zwischen Chemnitz-Glößer und Chemnitz-Mitte 2 Kilometer stockend. Erfurt Richtung Dresden zwischen Kreuz Chemnitz und Chemnitz-Glößer 1 Kilometer Stau. Die A13 Dresden Richtung Berlin zwischen Radeburg und Thiendorf 3 Kilometer Stau. Und Berlin Richtung Dresden zwischen Schönborn und Radeburg ebenfalls 3 Kilometer Stau. A72 Zwickau Richtung Leipzig zwischen Stolberg Nord und Chemnitz-Röhrsdorf 10 Kilometer Stau. Und es blitzt Hohenstein-Ernsthal die Poststraße am Ortsausgang Richtung Oberlungwitz und die B2 in Krostitz Richtung Leipzig.
10: Und jetzt geht's weiter mit 70ern, 80ern und den schönsten Schlagern. 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
0: Und hier kommt Eddie Grant gleich mit I Don't Wanna Dance, schöne Schunkelnummer, nach Matthias Reim und nach Simon & Garfunkel mit Cecilia.

Freitagnachmittag mit Eddie Grant hier bei Antenne Sachsen. Willkommen zum Start in ein vollgepacktes Wochenende. Es wird Weihnachten gefeiert, also Spätsommerweihnacht in Burgstedt mit allem, was dazugehört. Glühwein, Christstollen, Lebkuchen und ein Feuerwerk zum Anschluss. Das Ganze direkt auf dem Markt. Oder in Stolberg, da ist Einkaufsnacht. Morgen bis 24 Uhr heißt es da shoppen, was das Zeug hält. Dann gibt's in Lugau Simson und Oldtimer-Treffen und in Bautzen, da sehen Sie mal hinter die Kulissen von der modernen Bahntechnik, denn da öffnet Alstom morgen von 10 bis 16 Uhr für alle mal die Werkstore zum 180-jährigen Jubiläum des Schienenfahrzeugbaus. Was auch immer Sie an diesem Wochenende anstellen, wo auch immer Sie sind und feiern, wir wünschen viel Spaß mit Antenne Sachsen.

0: Freitagnachmittag mit Antenne Sachsen mit 70ern, 80ern und den schönsten Schlagern. Zum Beispiel gleich mit John Denver und mit Juliane Werding.
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Rick Astley bei Antenne Sachsen am Freitagnachmittag. Und neben den ganzen Oktoberfesten und Oldtimer-Treffen gibt's noch viel mehr an diesem Wochenende zu erleben. So zum Beispiel können Sie auch was

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0: Kommen Sie gut in Richtung Wochenende mit Antenne Sachsen und mit allem, was Sie wissen sollten, gleich in den 16 Uhr Nachrichten.
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2: Mit Anke Wolf einen schönen guten Tag. Vor den Landtagswahlen in Mecklenburg-Vorpommern und Berlin zeichnen sich enge Rennen um Platz 1 ab. Oliver Obanke berichtet.
3: Im Nordosten liegt die SPD laut ZDF-Politbarometer mit 37% knapp vor der AfD mit 36%. In Berlin kommt die Linke auf 22%, die CDU auf 20. Die Wahlen könnten auch für die politische Zukunft von Bundeskanzler Merz Bedeutung haben. Fast die Hälfte der Menschen in Deutschland rechnet laut YouGov-Umfrage damit, dass Bundeskanzler Merz zum Jahreswechsel nicht mehr im Amt ist.
2: Bei einem Unfall nahe Torgau im Kreis Nordsachsen sind heute insgesamt 11 Menschen verletzt worden. Ein Auto war am Morgen ungebremst auf einen haltenden Kleinbus mit Schülern aufgefahren. Die 82-jährige Fahrerin sowie die Busfahrerin und 9 Kinder wurden zur Untersuchung in ein Krankenhaus gebracht. Ihre Verletzungen waren zum Glück alle nur leicht. Von Seiten der deutschen Industrie kommen ermutigende Signale. Der Bundesverband, BDI, rechnet mit einem Wachstum von 1% in diesem Jahr. Das ist fast eine Verdopplung der bisherigen Prognose. Die Wachstumsaussichten hellen sich auf, sagte BDI-Hauptgeschäftsführerin Gönner. Vor allem das starke Geschäft mit europäischen Partnern gebe der Wirtschaft Rückenwind. Im Dresdner Norden war heute Vormittag ein seltenes Spektakel am Himmel zu sehen. 8 Flugzeuge der britischen Luftwaffe nahmen im Formationsflug Kurs auf die Landeshauptstadt. Bei den roten Jets handelt es sich um Kunstflieger, die sogenannten roten Pfeile. Am Dresdner Flughafen haben sie einen Zwischenstopp eingelegt, um zu tanken. Seine Flugmanöver zeigt das Geschwader am Wochenende bei einer NATO-Flugschau im tschechischen Ostrava. Magischer Zauber und Glück wohnen jetzt im Zoo Leipzig. Das sind nämlich übersetzt die Namen der im Juni geborenen roten Panda-Zwillinge. Heute wurden die zur Familie der Katzenbären gehörenden putzigen Pandakinder getauft. Aus über 3000 Vorschlägen hatten die Tierpfleger 5 ausgewählt und bei einer Abstimmung haben sich dann die Teilnehmer für Maya und Tashi entschieden.
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4: Bis zum Abend meist wechselnd bewölkt und nur ganz vereinzelt noch Schauer. In der Nacht dann gering bewölkt und trocken bei 12 bis 7, im Bergland bis 4 Grad. Morgen wolkig, aber weitgehend trocken, 21 bis 23 Grad. Sonntag zunächst stark bewölkt mit Regen, später wechselnd bewölkt und nur noch vereinzelt Schauer, 18 bis 21 Grad.
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4: A4 Dresden Richtung Erfurt zwischen Chemnitz-Glößer und Kreuz-Chemnitz 2 Kilometer Stau. A9 Nürnberg Richtung Leipzig zwischen Kreuz-Rippachtal und Leipzig-West-Merseburg 7 Kilometer Stau. A13 Dresden Richtung Berlin zwischen Radeburg und Thiendorf 3 Kilometer und Berlin Richtung Dresden zwischen Schönborn und Radeburg ebenfalls 3 Kilometer Stau und die A72 noch Zwickau Richtung Chemnitz zwischen Stolberg Nord und Kreuz-Chemnitz 8 Kilometer Stau. Es blitzt B2 Krostitz an der Bushaltestelle Richtung Leipzig und Meißen Ortsausgang Richtung Wilsdruff.
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0: Und wir lassen das Telefon gleich klingen bei ABBA, Ring Ring. Außerdem Roxette, Listen to Your Heart. Marianne Rosenberg eröffnet die Stunde mit Ich bin wie

Das sind aber am Freitagnachmittag hier bei Antenne Sachsen. So, es geht ja jetzt richtig los. In München startet morgen das Oktoberfest Die Wiesen. Bei uns in Sachsen wird ja schon gefeiert. Seit dem letzten Wochenende läuft Die Wosen in Chemnitz. Heute und morgen bebt das Freiberger Oktoberfest Zelt und da können wir es auch mal sehen. Morgen ist Oktoberfest zum Beispiel auch in Burgstedt. Das Oktoberfest in Chemnitz mit K in der Lausitz, das geht auch heute los. Im Erzgebirge gibt es morgen das sogenannte Oktoberfest in Börnichen. Und das Pichmännle in Dresden, das startet dann kommenden Donnerstag. Das Leipziger, das dauert noch ein bisschen und legt erst im Oktober los. Genauso wie das in Zwickau. Wo auch immer Sie mit Dirndl, Lederhosen und ordentlich Partylaune feiern. Wir wünschen ganz viel Spaß mit Antenne Sachsen.

0: Es geht ins Wochenende mit Antenne Sachsen, mit 70ern, 80ern und den schönsten Schlagern, zum Beispiel mit Karatgleich und mit Bonnie M. Daddy Cool.
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0: So klingt Antenne Sachsen, so klingen 70er, 80er und die schönsten Schlager und das eben auch mal live.
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4: Mit Anke Wolf. Schönen guten Tag. Am Sonntag wird in Mecklenburg-Vorpommern und Berlin gewählt. Und für die CDU liegt schon die nächste Pleite in der Luft. Und die wird für den Kanzler immer dünner. Oliver Urbanke.
5: Fast die Hälfte der Menschen im Land denkt, dass Merz noch dieses Jahr als Kanzler abgelöst wird. In den letzten Umfragen liegt die CDU in Mecklenburg-Vorpommern nur noch bei 6% und kämpft um den Einzug in den Landtag. Würde sie den verpassen, hielt es eine Mehrheit von 56% für unwahrscheinlich, dass Merz sich noch als Kanzler halten könnte. Das zeigt eine neue Umfrage. Auch in Berlin droht eine Pleite für die CDU.
4: Nach dem Fund von Drohnenteilen nahe einem Bundeswehrfliegerhorst in Niedersachsen prüft die Bundesanwaltschaft einen möglichen Zusammenhang mit dem Drohnenvorfall am Flughafen Leipzig-Halle. Nach Informationen aus Sicherheitskreisen weist das Flugobjekt Ähnlichkeiten mit der dort gefundenen Sprengstoffdrohne auf. Sprengstoffspuren wurden am Fliegerhorst Wunsdorf allerdings nicht entdeckt. Der Fundort und die Bauweise könnten auf einen russischen Ausspähversuch hindeuten. Auf der A4 muss die für morgen geplante Freigabe der Anschlussstelle Wilsdruff kurzfristig verschoben werden. Das hat das Landesstraßenbauamt mitgeteilt. Bei der Abnahme des aktuellen Bauabschnitts an der S177 hat sich gezeigt, dass die Ampelanlage noch nicht richtig funktioniert. Aus Sicherheitsgründen kann der Verkehr deshalb vorerst nicht umverlegt werden. Ein neuer Termin für die Freigabe steht aktuell noch nicht fest. Die einen haben den Wochenendeinkauf schon abgehakt, die anderen ihn noch vor sich. Und beim Lebensmitteleinkauf landet bei uns in Sachsen häufiger Bier im Einkaufswagen als in jedem anderen Bundesland. Das zeigt eine Auswertung von knapp 2 Millionen Kassenbons des Marktdatenanbieters Marktguru. Bei fast jedem 11. Einkauf im Freistaat ist demnach Bier dabei. Knapp vor Thüringen und Sachsen-Anhalt. Die Erlebnisregion Altenberg im Osterzgebirge wird um eine Attraktion reicher. Ab dem nächsten Frühjahr können Besucher auf dem sogenannten Speedcoaster ins Tal rodeln. Manuel Püschel, Betriebsleiter vom Erlebnisberg Altenberg.
6: Diese Bahn wird runterzugs keine Kurven haben, sondern quasi über eine Berg- und Talfahrt, also über eine Wellenbahn, nach unten sausen. Und auch nicht nur 40 km/h schnell fahren, wie bei normalen Sommerrodelbahnen, sondern diese Bahn wird dann 60 km/h schnell sein. Und das gibt natürlich dann gerade über die Hügel den besonderen Kick.
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7: Bis zum Abend meist wechselnd bewölkt und nur ganz vereinzelt noch Schauer. In der Nacht dann gering bewölkt und trocken bei 12 bis 7, im Bergland bis 4 Grad. Morgen wolkig, aber weitgehend trocken, 21 bis 23 Grad. Sonntag zunächst stark bewölkt mit Regen, später wechselnd bewölkt und nur noch vereinzelt Schauer, 18 bis 21 Grad.
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7: A4 Chemnitz Richtung Dresden zwischen Siebenlehn und Wilsdruf 3 Kilometer Stau. Dresden Richtung Chemnitz zwischen Chemnitz-Glößer und Chemnitz-Mitte 2 Kilometer Stau. Die A4 Dresden Richtung Görlitz zwischen Salzenforst und Bautzen-Ost 2 Kilometer stockend. A13 Dresden Richtung Berlin zwischen Radeburg und Thiendorf 4 Kilometer Stau. Und die A72 Zwickau Richtung Chemnitz zwischen Stolberg-Nord und Kreuz-Chemnitz 6 Kilometer Stau. Es blitzt Meißen Ortsausgang Richtung Wilsdruf zwischen Wermsdorf und Luppa am Parkplatz beidseitig und Schlettau aus Richtung Waltersdorf.
2: Und jetzt geht's weiter mit 70ern, 80ern und den schönsten Schlagern. Hier ist Daniel Pavel.
8: Gleich wartet Jermaine Jackson, When the Rain Begins to Fall. Dann rudern wir eine Runde mit dem Achmi Reichel und vorher starten wir die neue Stunde mit Cloud und Substitute.

Das ist Jermaine Jackson mit When the Rain Begins to Fall. Hier bei Antenne Sachsen. Guten Start ins Wochenende mit 70ern, 80ern und den schönsten Schlagern. Zum Beispiel gleich Schade von Howard Carpendale. Eric Carmen ist mit dabei. Und jetzt geben wir uns Romantik intravenös in unsere musikalischen Adern mit Bonnie Bianco und Pierre Cousseau.

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1: Antenne Sachsen mit 70ern, 80ern und den schönsten Schlagern. Zum Beispiel gleich mit Eros Ramazzotti, mit Gloria Gaynor und mit Andrea Jürgens.
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Eros Ramazzotti bei Antenne Sachsen am Freitag fast Abend. So, an diesem Wochenende ist wirklich viel los. Haufen Oktoberfeste, Herbstfeste und es werden viele Oldtimer gezeigt. Es gibt eine Menge Klassikertreffen, zum Beispiel das Podelwitzer Barkas-Treffen am gesamten Wochenende. Es gibt ein Techniktreffen für Militärfahrzeuge in Wiednitz und es gibt einen Oldtimer-Teilemarkt in Torgau, das Otto direkt am Österreicher. Wir wünschen viel Spaß, egal was Sie vorhaben, mit Antenne.

0: Hier ist Antenne Sachsen am Freitagabend. Kurz vor 6 haben wir es mit, ist gut, Bodo Heinze klopft schon, denn er ist ja jetzt dran. Ab 18 Uhr mit den Schlagern der Woche, Ihre Lieblingshits von Ihnen gewotet. Gleich geht's los, nach den 18 Uhr News.
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12: Mit Anke Wolf einen schönen guten Tag. Mit 2,47 Euro pro Liter liegt der Dieselpreis nach aktuellsten Angaben so hoch wie nie. Der ADAC hat Daten von gestern ausgewertet. Super E10 kostete 2,31 Euro. Die Bundesregierung verspricht weiter Maßnahmen für eine schnelle Entlastung. Eine Einigung gibt es bislang aber nicht. Finanzminister Klingbeil setzt auf Preisdeckel und Übergewinnsteuer. Die Union auf Steuerentlastungen. Eine niedrigere Mehrwertsteuer auf Kraftstoffe ist nach EU-Vorgaben allerdings nicht möglich. Unbekannte haben einen Dresdner um 37.000 Euro betrogen. Der 50-Jährige erhielt einen Anruf von einem angeblichen Bankmitarbeiter, der von auffälligen Kontobewegungen sprach. In der Folge gab der 50-Jährige mehrere Transaktionen frei, vermeintlich um sein Geld zu sichern. Letztendlich buchten die Täter 37.000 Euro ab. Der Betrug fiel dem Mann erst später auf. Damit Besucher am Wochenende bequem zu den Weinfesten in Radebeul und Meißen und auch weinselig wieder sicher zurückkommen, baut der Verkehrsverbund Oberelbe sein Angebot aus. Von heute bis Sonntag fahren auf der Linie S1 deutlich mehr S-Bahnen. Auch die Straßenbahnlinie 4 sowie die Busse im Kreis Meißen sind verstärkt im Einsatz und das weit bis in die Nacht hinein. Ausführliche Infos gibt's unter vvu-online.de. Die Bayern eröffnen heute Abend um 20.30 Uhr gegen Union Berlin den 4. Spieltag der Fußball-Bundesliga. Ganz zufrieden dürften beide Teams mit dem Saisonstart aber nicht sein. Union steht aktuell auf Platz 16 und der FC Bayern auf einem für den Rekordmeister ungewohnten 4. Tabellenplatz. Im Rahmen des internationalen Tanzfestivals startet die Chemnitzer Ballettdirektorin Sabrina Sadowska einen Rekordversuch. Sie lädt alle Chemnitzer in die größte Ballettklasse der Welt ein.
13: Hoffentlich werden es 1800 sein, mit der größten Ballettstange der Welt am Karl-Marx-Kopf. Da stellen wir die Absperrgitter hin, wie letztes Jahr, und hoffen, dass alle kommen. Ihr könnt euch verkleiden, ihr könnt auch mit Maske kommen. Habt einfach Lust, einfach mal 40 Minuten, 45 Minuten Ballett zu machen. Auch wenn ihr zwei linke Füße habt, lasst uns das zum großen Familienerlebnis und Freundschaftserlebnis werden.
12: Der Rekordversuch startet morgen Vormittag um 11.
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14: Bis zum Abend meist wechselnd bewölkt und nur ganz vereinzelt noch Schauer. In der Nacht dann gering bewölkt und trocken bei 12 bis 7, im Bergland bis 4 Grad. Morgen wolkig, aber weitgehend trocken, 21 bis 23 Grad. Sonntag zunächst stark bewölkt mit Regen, später wechselnd bewölkt und nur noch vereinzelt Schauer, 18 bis 21 Grad.
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14: A4 Dresden Richtung Görlitz, zwischen Görlitz und Grenzübergang Ludwigsdorf, 1 Kilometer Stau. A13 Dresden Richtung Berlin, zwischen Radeburg und Thiendorf, 1 Kilometer Stau. Die A17 Dresden Richtung Prag, zwischen Heidenau und Pirna, Vorsicht, Reifenteile und liegengebliebenes Fahrzeug. Und A72 Plauen Richtung Zwickau, Abfahrt Zwickau Ost, Gegenstände auf der Fahrbahn. Und Zwickau Richtung Chemnitz, zwischen Chemnitz Süd und Kreuz Chemnitz, 2 Kilometer Stau. Es blitzt Dresden Terrassenufer stadteinwärts, rechte Seite. Zwischen Wermsdorf und Luppa am Parkplatz beidseitig und Schlettau aus Richtung Waltersdorf.
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0: Hallo liebe Schlagergemeinde, es startet eine neue Ausgabe der Schlager der Woche. Vielen Dank an alle, die wieder fleißig abgestimmt haben. Und gleich am Anfang der Hinweis, alle drei Neuvorstellungen sind mit dabei. Die erste auf Platz 10, Vanessa Mai, Ich fall in love. Und

Auf der 10. Neu dabei, Vanessa Mai. Ich fall in love. Der nächste Künstler feiert nächste Woche seinen 75. Geburtstag, in diesem Jahr außerdem sein 50-jähriges Bühnenjubiläum und pünktlich dazu erscheint sein neues Album, Ein Leben lang. In den Schlagern der Woche ging es von Platz 10 auf die 9. Für Wolfgang Petri, Morgengold.

0: Auch sie konnte sich einen Platz verbessern. Heute die 8. Andrea Berg mit ganz viel Lebensfreude. Das kann uns keiner nehmen.
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0: Wir landen heute im Jahr 1988. Die erste Notierung in den Charts gab es am 31. Oktober. Der Titel war dann 12 Wochen platziert. Die höchste Notierung, Platz 27, Niki, Samstagnacht.

Unser Zeitreisetitel, Niki, Samstagnacht. Niki kommt aus Plattling in Niederbayern. Genau, dieser bayerische Charme wurde schnell ihr Markenzeichen. 1982 wurde sie bei einem Talentwettbewerb mit gerade einmal 16 Jahren entdeckt. Steil bergauf ging es gleich mit ihrem ersten Hit, Servus, mach's gut. Unvergessen bleibt natürlich auch ihr Kultsong, Wenn ich mit dir tanz. Und das Schöne, sie ist bis heute aktiv und steht weiterhin auf der Bühne. Und wir reisen zurück in die Gegenwart und damit zur aktuellen Wertung in den Schlagern der Woche. Seit über 50 Jahren steht der nächste Künstler auf der Bühne. Aber ganz ehrlich, das sieht man ihm überhaupt nicht an. Für seinen neuen Song ging es von Platz 6 auf die 7. Das Beste an mir. Wolfgang Ziegler.

Sie hören Antenne Sachsen mit den Schlagern der Woche. Letzte Woche auf dem Treppchen auf der 3. Heute Platz 6, Gabi Baginski, die ganz große Show. Heute zum 7. Mal dabei. Einmal kann man sie somit noch wieder wählen. Und vielleicht geht es ja nächste Woche wieder in Richtung Spitzengruppe. Entscheiden können Sie das mit Ihrer Stimme auf antennesachsen.de. Mit etwas Glück gibt es noch einen tollen Gewinn obendrauf, denn unter allen, die mitmachen, verlosen wir unsere 2 Antenne Sachsen Frühstückstassen. Auf alle Fälle meine Lieblingstassen. Wir kommen zu einer weiteren Neuvorstellung der letzten Woche, die sich platziert hat. Ohne Umwege schaffte er den Sprung auf Platz 5. Jürgen Rehnfort. Kein Wort davon ist wahr.

0: Alessa, die Grazer Sängerin, ist mit Zwischen deinen Zeilen unverändert auf Platz 4.
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0: Treppen runter und rein in den Keller. Hier finden wir verstaubte Platten und heute ausschließlich Titel, die nicht mehr in den Top 10 sind. Sie ist ausgeschieden, weil sie bereits 8-mal dabei war. In der letzten Woche Platz 8, Nicole.
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0: In der letzten Sendung, unser Platz 7, Wind.
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0: Und auch er musste nach der maximal möglichen Teilnahme die Schlager der Woche verlassen. In der letzten Ausgabe auf Platz 5, Anthony Weiss.
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0: Es geht die Treppen wieder hoch und zurück ins Studio. Eine Etage weiter oben warten die Neuvorstellungen. Vielleicht kennen Sie das. Manche Begegnungen hinterlassen Spuren, weil sie für einen Moment alles andere vergessen lassen. Genau, diese besondere Mischung aus Nähe, Erinnerung und Gefühl fängt der nächste Song ein. Neuvorstellung 1, Ilka Grunewald, Apartment 7.

Matthias Reim, Neuvorstellung 2 aus meinem Kopf. Ein Song von seinem neuen Album Flashback, das in diesen Tagen erscheint. Insgesamt 15 Songs, die musikalische Erinnerungen mit neuen Geschichten und Kompositionen verbinden. Und auch live bleibt es spannend mit seiner Jubiläumstour Verdammt, ich lieb dich, ist Matthias Reim derzeit weiter unterwegs. Und die gute Nachricht für alle Fans: 2027 geht die Jubiläumstour mit Teil 2 weiter. Und bei uns geht es in den Schlagern der Woche weiter mit der dritten Neuvorstellung. 2 wie 1. Ich bin ich, Klammer auf, wir sind wir, Klammer zu.

0: 4.
1: Neuvorstellung 3. 2 wie 1. Ich bin ich. Ein Song, den viele lieben und kennen. Für Therese und Philipp war die Wahl des Songs von Rosenstolz. Kein Zufall, denn er erzählt vom eigenen Ich und gleichzeitig von der Kraft zum gemeinsamen Wir. Eine Geschichte, die zu den beiden passt. Ihre Version bewahrt dabei das Vertraute und bringt gleichzeitig etwas eigenes Neues mit. Und apropos neu. Ob unsere Neuvorstellungen den Weg in die Top 10 finden, das können Sie entscheiden. Stimmen Sie auf antennesachsen.de ab und wählen Sie Ihre drei Favoriten.
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1: Der heutige Musikwunsch kommt von Renate Clausen aus Oranienburg. Markus Luca mit Dir nur diese eine Nacht.

Markus, Luca, unser Wunschtitel mit dir nur diese eine Nacht vom Album Finderlohn. 2005 war Markus Luca bei Deutschland sucht den Superstar und schaffte es bis in die Top 15. Seitdem ist er dem Schlager treu geblieben und musikalisch gibt es auch weiterhin Neues von ihm. Und wer weiß, vielleicht ist er mit einem seiner aktuellen Songs demnächst auch als Neuvorstellung in den Schlagern der Woche dabei. Und wenn Sie sich jetzt fragen, wie kommt mein Musikwunsch in die Sendung? Ganz einfach, schicken Sie uns diesen und stimmen Sie ab auf antennesachsen.de und wählen Sie Ihre drei Favoriten. Belohnt wird dies mit zwei exklusiven, limitierten Antenne Sachsen Frühstückstassen. Diese gehen heute an Andrea Langrock aus Dresden. Herzlichen Glückwunsch! Wir kommen zu den Top 3. Gleich beantworten wir die Frage, wer heute die Nummer 1 ist. Sie hatte in den letzten Wochen einen Stammplatz in der Spitzengruppe, ist heute allerdings auch schon zum 8. und damit letzten Mal dabei. Zum Abschied ging es von Platz 2 auf die 3 für Claudia Jung. Die Liebe meines Lebens, Klammer auf, für immer du, Klammer zu.

0: Was für ein Superstart! Letzte Woche neu vorgestellt und heute gleich auf Platz 2 gelandet. Angelika Martin mit dem Finale ihrer Trilogie Happy End. In den Schlagern der Woche zuvor auf der 3 Claudia Jung, die Liebe meines Lebens.
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0: Das perfekte Sommerfeeling und der Samba-Rhythmus bleiben uns auf Platz 1 erhalten. Weiterhin auf dem Schlagerthron. Cora, mit dir würd ich gern. Und ich sage schon mal danke fürs Einschalten. Mein Name ist Bodo Heinze und nicht vergessen, nächste Woche gleiche Welle, gleiche Stelle. Bis dahin eine schöne und gesunde Zeit. Hier die alte und neue Nummer 1. Cora, mit dir würd ich gern.

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1: Mit Anke Wolf. Nach viel Gerede will die Bundesregierung nun wohl endlich was gegen die explodierenden Spritpreise unternehmen. Offenbar wird jetzt über einen neuen Tankrabatt verhandelt. Das hat die dpa aus Koalitionskreisen erfahren. Ronny Thorau.
2: Offenbar wird über zwei Entlastungen verhandelt. Ex-Kanzler Olaf Scholz hätte sie vielleicht Doppelwumms genannt. Zunächst liegt ein neuer Tankrabatt zum 1. Oktober auf dem Tisch, möglicherweise wieder um die gleichen rund 17 Cent pro Liter. Dazu soll ein Spritpreisdeckel kommen, also eine vom Staat errechnete Preisobergrenze, die sich am Ölpreis orientiert. Dafür gibt es in anderen europäischen Ländern Vorbilder.
1: Bei uns in Sachsen spitzt sich die finanzielle Lage vieler Krankenhäuser offenbar zu. Sind die Einhorn berichtet.
3: Fast die Hälfte der sächsischen Kliniken rechnet in diesem Jahr mit roten Zahlen. Rund zwei Drittel erwarten zudem, dass sich ihre wirtschaftliche Situation gegenüber 2025 verschlechtert. Das zeigt eine Umfrage der Krankenhausgesellschaft Sachsen unter 75 Häusern. Für das kommende Jahr wird mit einer Finanzierungslücke von rund 230 Millionen Euro gerechnet. Weil die Kliniken nach eigenen Angaben kaum noch Einsparmöglichkeiten haben, warnt die Krankenhausgesellschaft vor Schließungen einzelner Abteilungen und möglicherweise sogar ganzer Standorte.
1: Die Bundeswehr kommt offenbar beim Aufbau ihres Personals nach eigenen Angaben voran. Ende August dienten rund 186.000 aktive Soldatinnen und Soldaten, etwa 4.000 mehr als im Jahr zuvor. Bis 2035 soll die Truppe auf bis zu 270.000 aktive wachsen. Das sieht das neue Wehrdienstgesetz vor. Magischer Zauber und Glück wohnen jetzt im Zoo Leipzig. Das sind nämlich übersetzt die Namen der im Juni geborenen roten Panda-Zwillinge. Heute wurden die zur Familie der Katzenbären gehörenden putzigen Panda-Kinder getauft. Aus über 3000 Vorschlägen hatten die Tierpfleger 5 ausgewählt und bei einer Abstimmung hatten sich die Teilnehmer dann für Maya und Tashi entschieden. Ortsopft ist, schaltet es morgen Mittag über die Münchner Theresienwiese. Punkt 12 Uhr wird Münchens neu gewählter OB Dominik Krause das erste Fass anstechen und das Oktoberfest eröffnen. Über 6 Millionen Besucher aus aller Welt werden zur 191. Wiesen erwartet. Ein neues Sicherheitskonzept mit Kameras und KI-Auswertung soll Überfüllungen wie im letzten Jahr auf dem Festgelände verhindern.
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4: Am Abend und in der Nacht ist der Himmel wechselnd bewölkt. Tiefstwerte zwischen 12 und 8 Grad. Morgen mal Sonne, mal Wolken bei maximal 21 Grad. Der Sonntag, der bringt vor allem am Nachmittag mal Regen. Dazu ist es teilweise windig bei 15 bis 22 Grad.
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4: Schönen guten Abend auf die Straßen. A4 Chemnitz-Erfurt zwischen Merane und Schmölln. Vorsicht, hier sind Personen auf der Fahrbahn. Die A4 Chemnitz Richtung Dresden zwischen Siebenlehn und dem Dreieck Nossen. Ein Unfall auf der linken Spur. A9 Leipzig Richtung Nürnberg zwischen Dreußig und Eisenberg. 4 Kilometer Stau. A17 Dresden Richtung Prag zwischen Heidenau und Pirna. Reifenteile auf der Fahrbahn. Und dann noch in Dresden. Dran denken, das Blaue Wunder wird dieses Wochenende wieder gesperrt. Das Ganze ab 21 Uhr bis Montag früh. Noch eine Meldung aus dem Landkreis Bautzen zwischen Großröhrsdorf und Lichtenberg ein Unfall und derzeit Vollsperrung, sowie zwischen Großwaltersdorf und Mittelseide im Kreis Mittelsachsen ebenfalls Unfall und Vollsperrung.
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3: Am Abend und in der Nacht ist der Himmel wechselnd bewölkt. Tiefstwerte zwischen 12 und 8 Grad. Morgen mal Sonne, mal Wolken bei maximal 21 Grad. Der Sonntag, der bringt vor allem am Nachmittag mal Regen. Dazu ist es teilweise windig bei 15 bis 22 Grad.
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3: Schönen guten Abend auf die Straßen. Die A4 Chemnitz Richtung Dresden zwischen dem Kreuz Chemnitz und Chemnitz Mitte. Hier liegen mehrere Leitbarken. Die A4 Dresden Richtung Chemnitz zwischen Dresden Flughafen und Dresden Hellerau ein liegen gebliebenes Fahrzeug in der Auffahrt. Die A9 Leipzig Richtung Nürnberg zwischen Drossig und Eisenberg 4 Kilometer Stau. Fahren Sie bitte vorsichtig. In Dresden wird das Blaue Wunder übers Wochenende wieder gesperrt. Das Ganze ab 21 Uhr. Und gesperrt aufgrund von Unfällen sind die Straße zwischen Großröstorf und Lichtenberg und zwischen Großwaltersdorf und Mittelseida. Geblitzt wird unter anderem in Dresden am Terrassenufer und auf der Dürerstraße. Hier stehen jeweils Superblitzer.

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5: In der Nacht ist der Himmel wechselnd bewölkt, Tiefstemperaturen zwischen 12 und 8 Grad, morgen mal Sonne, mal Wolken bei maximal 21 Grad und der Sonntag, der ist am Vormittag noch ganz nett, am Nachmittag kann es dann Regen geben, teilweise ist es auch windig bei 15 bis 22 Grad.
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5: Schönen guten Abend auf die Straßen. Die A4 Dresden Richtung Chemnitz zwischen Dresden Flughafen und Dresden Hellerau immer noch das liegen gebliebene Fahrzeug. Die A9 Leipzig Richtung Nürnberg zwischen Drossig und Eisenberg 4 Kilometer Stau. Fahren Sie bitte vorsichtig ans Stauende heran. A17 Dresden Prag an der Abfahrt Dresden Südvorstadt sind die Ampeln ausgefallen. Vorsicht hier bitte. Und im Kreis Bautzen haben wir zwischen Großröhrsdorf und Lichtenberg einen Unfall und derzeit eine Vollsperrung. Und auch nochmal im Kreis Mittelsachsen zwischen Großwaltersdorf und Mittelseida.
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1: In der Nacht ist der Himmel wechselnd bewölkt. Tiefstemperaturen zwischen 12 und 8 Grad. Morgen mal Sonne, mal Wolken bei maximal 21 Grad. Und der Sonntag, der ist am Vormittag noch ganz nett. Am Nachmittag kann es dann Regen geben. Teilweise ist es auch windig bei 15 bis 22 Grad.
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3: In der Nacht ist der Himmel wechselnd bewölkt. Tiefsttemperaturen zwischen 12 und 8 Grad. Morgen mal Sonne, mal Wolken bei maximal 21 Grad. Und der Sonntag, der ist am Vormittag noch ganz nett. Am Nachmittag kann es dann Regen geben. Teilweise ist es auch windig bei 15 bis 22 Grad.
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1: Bis zum Morgen ist der Himmel wechselnd bewölkt. Bei uns die Frühwerte zwischen 12 und 8 Grad. Am Tag geht's rauf bis auf 21 Grad. Dazu bleibt's beim Sonne-Wolken-Mix. Regnen soll's heute nicht. Morgen Nachmittag zum Sonntag können wir dann mit Regen aber rechnen. Am Vormittag ist es noch ganz nett. Morgen bei 15 bis 22 Grad. Dazu recht windig.
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1: Bis zum Morgen ist der Himmel wechselnd bewölkt. Bei uns die Frühwerte zwischen 12 und 8 Grad. Am Tag geht's rauf bis auf 21 Grad. Dazu bleibt's beim Sonne-Wolken-Mix. Regnen soll's heute nicht. Morgen Nachmittag zum Sonntag können wir dann mit Regen aber rechnen. Am Vormittag ist es noch ganz nett. Morgen bei 15 bis 22 Grad. Dazu recht windig.
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1: Bis zum Morgen ist der Himmel wechselnd bewölkt. Bei uns die Frühwerte zwischen 12 und 8 Grad. Am Tag geht's rauf bis auf 21 Grad. Dazu bleibt's beim Sonne-Wolken-Mix. Regnen soll's heute nicht. Morgen Nachmittag zum Sonntag können wir dann mit Regen aber rechnen. Am Vormittag ist es noch ganz nett. Morgen bei 15 bis 22 Grad. Dazu recht windig.
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